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1: Ich bin Katrin Steinberger. Andy Burnham ist neuer Premierminister in Großbritannien und hat noch am selben Tag mit Bundeskanzler Friedrich Merz telefoniert. Beide wollen die enge Partnerschaft zwischen Deutschland und Großbritannien fortsetzen. Auch beim Thema Ukraine waren sich Merz und Burnham einig. Kiew soll umfassend unterstützt und der Druck auf Russland erhöht werden, mit dem Ziel eines gerechten und dauerhaften Friedens. Grünen-Fraktionschefin Hasselmann sieht in der aktuellen Debatte über Leihmutterschaft Anlass, sich neu mit dem Thema zu befassen. Gegenüber den Funke-Zeitungen plädiert sie dafür, dass der Bundestag die Empfehlungen einer Kommission aus dem Jahr 2024 nochmal prüft. Die hatte vorgeschlagen, frühe Schwangerschaftsabbrüche nicht mehr grundsätzlich strafbar zu machen und Leihmutterschaft nur unter strengen Schutzregeln zu erlauben. Gefälschte Kleidung, unsicheres Spielzeug, gefährliche Kosmetika. Das alles soll der Online-Marktplatz AliExpress wochenlang nicht von seiner Seite genommen haben. Die EU hat darum eine Strafe von 550 Millionen Euro verhängt. AliExpress nannte die Höhe unverhältnismäßig. Das Unternehmen habe schon Verbesserungen vorgenommen. Es war ein rauschendes Fußballfest in Rot. Spaniens Fußball-Weltmeister sind mit einer großen Party in ihrer Heimat empfangen worden. Rund 2 Millionen Fans feierten in Madrid die frisch gebackenen Weltmeister. Julia Macher berichtet.
2: Ein Triumphzug im offenen Bus mit der Aufschrift Könige der Welt, ein mehrstündiges Konzert auf Madrids Prunkplatz Cibeles, Spaniens Nationalelf, hat den zweiten WM-Titel mit einer rauschenden Fiesta gefeiert. Von einem epischen Triumph sprach König Felipe und sagte, ihr habt für ganz Spanien gewonnen, mit dem Kopf und mit dem Herzen.
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1: Es ist höchstens locker bewölkt. Die Temperaturen liegen bei 13 bis frischen 6 Grad. Tagsüber ist es dann zweigeteilt. Erst scheint die Sonne, später kommen dann mehr Wolken zu uns rein. Besonders in den Mittelgebirgen und in der Nähe der Alpen gibt es auch ein paar Schauer. Die Temperaturen liegen zwischen 19 und 25 Grad und ganz ähnlich schaut es auch am Mittwoch aus. Am Donnerstag dann insgesamt mehr Wolken als Sonne, vereinzelt auch wieder Schauer oder Gewitter.
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1: Es ist höchstens locker bewölkt. Die Temperaturen liegen bei 13 bis frischen 6 Grad. Tagsüber ist es dann zweigeteilt. Erst scheint die Sonne, später kommen dann mehr Wolken zu uns rein. Besonders in den Mittelgebirgen und in der Nähe der Alpen gibt es auch ein paar Schauer. Die Temperaturen liegen zwischen 19 und 25 Grad und ganz ähnlich schaut es auch am Mittwoch aus. Am Donnerstag dann insgesamt mehr Wolken als Sonne, vereinzelt auch wieder Schauer oder Gewitter.
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1: Ich bin Katrin Steinberger. Ermittlern aus Deutschland und den USA ist ein wichtiger Schlag gegen einen großen Phishing-Service gelungen. Die Ermittler haben die Infrastruktur des Dienstes Kratos zerschlagen und mehr als 200 Server abgeschaltet. Damit wurden Angriffe auf hunderttausende potenzielle Opfer verhindert. Laut BKA war Kratos ein digitaler Baukasten für täuschend echte Microsoft-Login-Seiten. Damit griffen Kriminelle Passwörter und E-Mail-Adressen ab. Die Union sucht einen neuen Fraktionsvorsitzenden. Ein Name, der im Gespräch ist, ist Innenminister Dobrindt. Theo Weigel hält ihn aber für eine schwierige Lösung. Der CSU-Ehrenvorsitzende betonte gegenüber der Augsburger Allgemeinen, Dobrindt sei zwar fachlich geeignet, aber als CSU-Politiker wäre er als kleinerer Partner der CDU ständig rechenschaftspflichtig. Die Fraktion will am Mittwoch den neuen Vorsitzenden wählen. Seit 4 Jahren muss der öffentliche Nahverkehr barrierefrei sein. Ein bundesweiter Test des ADAC zeigt jetzt aber, Busse und Bahnen in Deutschland sind noch weit entfernt von echter Barrierefreiheit. Nur rund 20% der Straßenbahnen und 3% der Busse halten so genau, dass Menschen mit Rollstuhl, Rollator oder einem Kinderwagen selbstständig einsteigen können. Der ADAC fordert unter anderem mehr Tempo beim Umbau der Haltestellen. Ganz Madrid im Ausnahmezustand. 2 Millionen Fans haben Spaniens Fußball-Weltmeister auf den Straßen der Hauptstadt gefeiert. Im offenen Bus präsentierten Rodri, Lamine Yamal und Co. den WM-Pokal, tanzten und sangen mit den Fans. Heute starten die Spieler in ihren Sommerurlaub. Viele zieht es nach Ibiza oder Mallorca.
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1: Heute wird's mal sonnig, mal bewölkt. Am Nachmittag mit ein paar Schauern in den Mittelgebirgen, an den Alpen und im Bayerischen Wald. Die Höchstwerte erreichen dazu im Schnitt 19 bis 25 Grad. Morgen erst freundlich, später dann wieder Regen, dann vor allem nördlich des Mains. Der Donnerstag dann insgesamt eher grau, ab und zu gibt's Schauer oder Gewitter.
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2: Sein Vater stammt aus Nürnberg und er selbst aus der Bronx.
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4: I actually start most songs with music.
2: Prinzipiell schreibt zuerst die Musik.
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2: Und dann die Texte.
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2: Und er tritt jeden Monat im Madison Square Garden in New York auf.
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2: Jetzt Billy Joel mit All About Soul auf Arabella Bayern. 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
1: Heute wird es mal sonnig, mal bewölkt. Am Nachmittag mit ein paar Schauern in den Mittelgebirgen, an den Alpen und im Bayerischen Wald. Die Höchstwerte erreichen dazu im Schnitt 19 bis 25 Grad. Morgen erst freundlich, später dann wieder Regen, dann vor allem nördlich des Mains. Der Donnerstag dann insgesamt eher grau, ab und zu gibt Schauer oder Gewitter.
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1: Ich bin Katrin Steinberger. Guten Morgen. Großer Erfolg im Kampf gegen Cybercrime. Ermittler aus Deutschland und den USA haben den Phishing-Service Kratos zerschlagen. Die komplette Infrastruktur mit über 200 Servern ist vom Netz der Entwickler in Indonesien festgenommen. Kratos war ein Baukasten für gefälschte Microsoft-Authentifizierungsseiten, mit denen Passwörter und E-Mail-Adressen abgegriffen wurden. Über Kratos liefen monatlich rund 15.000 Phishing-Kampagnen. Nicht nur CDU-Chef und Bundeskanzler Merz drückt bei der Spahn-Nachfolge aufs Tempo. Auch Sachsen-Anhalts Regierungschef Schulze will das Thema schnell vom Tisch haben. Denn es stört den Wahlkampf für die Landtagswahl Anfang September.
2: Für mich Erwartungshaltung im Wahlkampf ist, dass wir nicht permanent mit Themen aus Berlin unseren Wahlkampf überlagert sehen und dass wir Wahlkampf auch mal machen können, ohne dass wir permanent an den Wahlkampfständen immer auf Berliner Themen angesprochen werden.
1: Am Mittwoch soll in einer Sondersitzung eine neue Unionsfraktionsspitze gewählt werden. Im Rennen um den Vorsitz der Unionsfraktion wird auch Innenminister Dobrindt als möglicher Kandidat gehandelt. CSU-Urgestein Theo Weigel sieht ihn aber nicht als ideale Besetzung der Fraktionsspitze. Dobrindt sei zwar geeignet, so Weigel gegenüber der Augsburger Allgemeinen, aber als CSU-Mann wäre er dem größeren Partner CDU immer rechenschaftspflichtig. Wie geht es weiter mit Lionel Messi im Trikot der argentinischen Fußballnationalmannschaft? Nach dem verlorenen WM-Finale gegen Spanien meldet sich der 39-Jährige jetzt bei Instagram und spricht von unermesslichem Schmerz und einer Wunde, die Zeit braucht. Der Superstar blieb beim 0:1 blass, verließ das Stadion in East Rutherford kommentarlos. Es war schon seine 6. WM. Vieles wirkte wie ein Abschied.
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3: Heute im Prinzip so wie gestern. Ein Wechselspiel von Sonne und Wolken. Nachmittags müsst ihr euch vor allen Dingen im Norden sowie im Bayerischen Wald auf örtliche Schauer oder ein paar Tropfen einstellen. Dazu weht ein mitunter lebhafter Wind. Die Temperaturen erreichen 18 bis 26 Grad. Und der Arabella Bayern Wettertrend für die nächsten Tage. Morgen dann am Mittwoch gibt's erstmal einen sonnigen Start. Später ziehen dann von Norden her ein paar Wolken auf. Und am Abend ist es dann nördlich des Mainz mit etwas Regen doch nochmal nass. Der Donnerstag bringt uns dann mehr Wolken als Sonne und zwar für ganz Bayern. Einzelne Schauer sind drin oder auch sogar Gewitter, besonders im Mittelgebirgsraum und Richtung Alpen. Insgesamt bleibt es spürbar windig, die Nächte kühlen ab auf 14 bis 7 Grad, tagsüber bleiben die Werte weiterhin recht sommerlich, wenn auch nicht mehr ganz so heiß, 18 bis 26 Grad.
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3: Die WM ist seit Sonntag Geschichte. Bei uns geht der Mehr-Musik-Sommer aber weiter. Noch mehr 70er, 80er und 90er. Gleich zum Beispiel mit einem 90er von Cher. Save up all your tears. Wir starten jetzt aber erstmal rein in diesen Dienstag mit den 80ern. Kaja Gugu und Too Shy. Hier auf Bayerns Musiksender. 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Guten Morgen.

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1: Ja, und da gehen heute liebe Grüße raus an den Münchner Flughafen, denn hier wird in der Großküche beim Catering-Unternehmen schon fleißig gearbeitet und zubereitet. Seit 4 Uhr ist Thomas hier schon unterwegs und er bereitet Trolleys vor für die riesigen Catering-Trucks, die dann später auf dem Vorfeld an die Flugzeuge ranrollen und eben das Essen und auch die Getränke an Bord bringen, damit eben die Urlauber oder auch die Businessmenschen bei ihrem Trip bestens versorgt sind. Also bevor hier überhaupt der erste Passagier einsteigt, wird schon fleißig im Hintergrund gearbeitet, dass die Verpflegung an Bord steht. Thomas, vielen Dank für deinen Einsatz am Boden, bevor dann der Tag bei uns allen so richtig abhebt. Hab noch eine gute Schicht und dann nachher einen wunderbaren Feierabend. Du bist unser früher Arabella Bayernvogel am Dienstag und für dich gibt's jetzt Susanne Vega und Luca. Guten Morgen! 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

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Und wusstet ihr eigentlich, dass im Video zu dem Song auch Patrick Swayze mitspielt? Ja, 5 Jahre vor seiner Rolle als Johnny in Dirty Dancing spielte er beim Video zu Rosanna mit. Und zwar waren da im Hintergrund immer so ein paar Jungs zu sehen, die ständig um die Gunst von Rosanna buhlten. Und Patrick Swayze war einer davon, in einer roten Jacke. Guck mal an, also bei Toto hat sozusagen seine Karriere ein bisschen begonnen. Und jetzt für euch 70er, 80er, 90er mit Bob Marley und One Love. Guten

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1: Heute im Prinzip so wie gestern. Ein Wechselspiel von Sonne und Wolken. Nachmittags müsst ihr euch vor allen Dingen im Norden sowie im Bayerischen Wald auf örtliche Schauer oder ein paar Tropfen einstellen. Dazu weht ein mitunter lebhafter Wind. Die Temperaturen erreichen 18 bis 26 Grad. Und der Arabella Bayern Wettertrend für die nächsten Tage. Morgen dann am Mittwoch gibt's erstmal einen sonnigen Start. Später ziehen dann von Norden her ein paar Wolken auf. Und am Abend ist es dann nördlich des Mainz mit etwas Regen doch nochmal nass. Der Donnerstag bringt uns dann mehr Wolken als Sonne und zwar für ganz Bayern. Einzelne Schauer sind drin oder auch sogar Gewitter, besonders im Mittelgebirgsraum und Richtung Alpen. Insgesamt bleibt es spürbar windig, die Nächte kühlen ab auf 14 bis 7 Grad, tagsüber bleiben die Werte weiterhin recht sommerlich, wenn auch nicht mehr ganz so heiß, 18 bis 26 Grad. Und jetzt für euch 70er, 80er, 90er mit Billy Ocean und Caribbean Queen. In 25 Sekunden geht's los. 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

diesem Jahr dann am 3. August und egal in welchem Fach die 1 da steht, einfach eine Kopie vom Zeugnis mitbringen und den Ausweis einpacken und dann ab in den nächsten Regionalzug. Und das Beste daran, das Ticket gilt sogar über die Landesgrenze hinaus, zum Beispiel auch für einen Tagesausflug nach Salzburg. So macht der Start in die Sommerferien doch gleich noch mehr Spaß. Und hey, es ist völlig egal, in welchem Fach die 1 da steht. Da hätte ich sogar eine Chance gehabt. Mit einer 1 in Sport, ha? Hätte ich auch in den Zug steigen können. Für euch jetzt die Rembrandts und Just the Way It Is, Baby. Guten Morgen!

Barclay James Harvest, Life is for Living hier auf Arabella Bayern. Bayerns Musiksender, 5.51 Uhr, 9 Minuten vor 6. Ein kurzer Blick aufs Wetter, den schauen wir uns jetzt schon mal an. Diesen kleinen Ausblick auf den heutigen Tag. 19 bis 25 Grad gibt es. Es wird wechselhaft mit vielen Wolken und einzelnen Schauern im Norden und im Bayerischen Wald. Ansonsten gibt es aber auch durchaus freundliche Abschnitte, auf die wir uns heute freuen können. Aber insgesamt ist es halt doch ein bisschen kühler geworden als noch zuletzt. Aber der Sommer ist noch lange nicht vorbei, das kann ich schon mal beruhigend dazu sagen. Und ansonsten ist natürlich die Debatte um die Leihmutterschaft jetzt gerade durch Jens Spahn und seinen Mann wieder ganz, ganz neu ins Rollen gekommen und soll auch noch weiter aufgerollt werden. Mehr dazu gibt's von Moritz Einzel um voll in den Arabella Bayern Nachrichten. Vorher noch 70er, 80er, 90er von mir für euch. The Police, Every Breath You Take, und vorher noch Annie Lennox, 50% von den Eurythmics, Walking on Broken Glass auf Arabella Bayern. Guten Morgen!

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3: Ich bin Moritz Einzel. Guten Morgen. Grünen-Fraktionschefin Hasselmann will die Debatte über Leihmutterschaft neu aufrollen. Im Gespräch mit den Funke-Zeitungen fordert sie, den Bericht einer Regierungskommission aus dem Jahr 2024 wieder aufzugreifen. Darin heißt es unter anderem, der Gesetzgeber könne Leihmutterschaft in bestimmten Fällen zulassen, allerdings nur unter sehr strengen Voraussetzungen. Frauenvertreterinnen in SPD und Linksfraktion bleiben skeptisch. Darf München im Univiertel nachts Flaschenbier verbieten? Damit beschäftigt sich heute das Verwaltungsgericht. Letztes Jahr hatte die Stadt Kiosken untersagt, zwischen 22 und 5 Uhr Flaschenbier zu verkaufen. Das Verbot wurde wieder kassiert, steht jetzt aber erneut im Raum. Anlass sind Beschwerden über Lärm, Müll und wildes Urinieren rund um die Uni. Es war ein rauschendes Fußballfest in Rot. Spaniens Fußballweltmeister sind mit einer großen Party in ihrer Heimat empfangen worden. Rund 2 Millionen Fans feierten in Madrid die frischgebackenen Weltmeister. Julia Macher berichtet.
4: Ein Triumphzug im offenen Bus mit der Aufschrift Könige der Welt, ein mehrstündiges Konzert auf Madrids Prunkplatz Cibeles, Spaniens Nationalelf, hat den zweiten WM-Titel mit einer rauschenden Fiesta gefeiert. Von einem epischen Triumph sprach König Felipe und sagte, ihr habt für ganz Spanien gewonnen, mit dem Kopf und mit dem Herzen.
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5: Es geht heute auch nochmal teils sonnig, teils wolkig in den Tag. Ab dem späten Vormittag schieben sich noch ein paar mehr Wolken vor die Sonne. Und am Nachmittag gibt es dann auch tatsächlich im Norden und im Bayerischen Wald auch den ein oder anderen Schauer. Ein paar Tropfen sind also da tatsächlich unterwegs. Am Abend lockert es dann von Nordwesten her wieder ein bisschen auf. Und der Wind dazu auch gelegentlich recht lebhaft. Die Topwerte heute 19 bis 25 Grad. Und die aktuellen Temperaturen schauen wir uns auch an. In Landshut in Niederbayern 9 Grad, 11 in Bad Brückenau, Unterfranken und 11 auch in Neu-Ulm in Schwaben. Wie geht's weiter? Der Arabella-Bahn-Wettertrend. Morgen dann entwickeln sich nach einem freundlichen Start im Tagesverlauf mehr Wolken. Es bleibt aber meist trocken bei einem böigen Wind. Donnerstag dann ein Mix aus Sonne, lockeren und stärkeren Wolken. Vereinzelt kann's regnen oder gewittern, vor allen Dingen im Mittelgebirgsraum und Richtung Alpen. Dazu weiterhin auch windig. Freitag dann sonnig bis locker bewölkt und meist trocken. Die Temperaturen 18 bis 26 Grad, Freitag ein klein wenig mehr.
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5: Um 6:02 die wichtigsten Verkehrshinweise aktuell für euch in Bayern. Eine Meldung habe ich für euch von der A3 Würzburg Richtung Frankfurt. Zwischen Aschaffenburg und Seligenstädter Dreieck. Hier braucht ihr eine gute Viertelstunde mehr. Das war's aber auch schon wieder. Gute und sichere Fahrt wünsche ich euch. Und die aktuellsten Bayern-Blitzer haben wir auch am Start. Dank euch. Volker, vielen Dank für deinen Blitzer in Vaterstetten in der Johann-Strauß-Straße. Und dann gehen wir noch nach Mittelfranken, nach Erlangen. Die Haßfurter Straße hier von Britta durchgegeben. Wenn ihr noch was habt, was wir nicht haben, gerne durchklingeln. Kostenlose Nummer ist die 0800 4177 177. Dankeschön.
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5: Ja Mensch, mit dem Wetter ist das gerade schwierig. Die Nächte sind sehr, sehr kühl. Ist natürlich toll zum Durchlüften. Gleichzeitig, wer ganz früh unterwegs ist, der muss auf jeden Fall eine Jacke mitnehmen. Zum Teil habe ich auch Leute schon mit Mütze gesehen. In der Mittagspause kannst du dann aber wieder im T-Shirt draußen sitzen. Meine Güte, was für ein Wetter auf und ab im Laufe des Tages. Gott sei Dank gibt es hier eine Konstante bei uns, nämlich 70er, 80er, 90er. Den ganzen Tag für euch gleich Rod Stewart mit dem Motown Song und vorher noch Sonne aus dem DAB Plus Radio von Eddie Grant, Gimme Hope, Joanna. Guten Morgen am Dienstag.

0: Rod Stewart, Motown Song, 6.11 Uhr, 10 Minuten nach 6. Ein bayerisches Original ist zurück, die Diddlmaus. Und damit guten Morgen am Dienstag hier auf Arabella Bayern. Seit gestern ist ja diese 90er-Kultmaus wieder zu haben in allen möglichen Varianten. Und sie kommt tatsächlich aus Bayern, denn ihr Erfinder Thomas Golletz stammt aus Karlstadt in Unterfranken. Aber das ist ja nicht das Einzige, was zurück ist. Ne? Die Plattenspieler werden wieder rausgeholt, die Hüfthose ist wieder da, die Ente kommt wieder auf die Straßen. Bei Aldi gab es den legendären River Eistee Pfirsich und Zitrone nochmal in einer Sonderedition. Und über eine halbe Million Menschen hört Arabella Bayern mit 70ern, 80ern, 90ern im Radio. Also Retro ist mehr als in, muss man sagen. Und es ist ja auch einfach ein gutes Gefühl. Also, was wollen wir noch zurückhaben? Unsere Redaktion hätte da auf jeden Fall schon mal ein paar Wünsche an den Retro-Gott.
1: Milka Lila Pause. So ein geiler, großer Schokoriegel. Die haben sie irgendwann eingestellt, weil sie nicht mehr so viele Leute wollten. Vielleicht hätte ich auch einfach mehr kaufen müssen.
2: Den Big Red Kaugummi, der war am Anfang so schön scharf und dann hat er einfach nach Zimt geschmeckt. Viel besser als die heutigen.
3: Auf jeden Fall die heiße Hexe im Freibad. Oh. Das waren so Mikrowellenburger. Man ist dahin, hat es bestellt, dann hat sich das Teil in der Mikrowelle aufgebläht. War unfassbar. Heißt, dass man es erstmal eine Stunde lang gefühlt nicht essen konnte. Da hat man sich unfassbar die Zunge verbrannt. Und wenn man zu lange gewartet hat, war das Teil eiskalt und hat einfach nur, sorry, beschissen geschmeckt. Aber irgendwie geil.
0: Ja, irgendwie hat man es gebraucht. Wie diese legendären Freibad-Pommes, oder? Was wünscht ihr euch zurück? Was würdet ihr nochmal gerne neu auflegen lassen? Meldet euch doch gerne mal rein hier per Telefon 0800 4177 177 oder schickt eine Nachricht rein hier zu uns ins Studio. Per Studio-Chat-Button findet ihr auf Arabella Bayern.de und natürlich auch in der kostenlosen App ganz oben. Da gibt es diesen Studio-Chat-Button. Einfach anklicken. Rest passiert von selbst. Was wünscht ihr euch an Retro-Sachen zurück? Bin sehr gespannt.

UB40 machen schon mal eine Flasche auf am frühen Dienstagmorgen. Red, Red Wine. Heute 19 bis 25 Grad. Sonne und Wolken teilen sich den Himmel. Später kann es dann vereinzelt Schauer im Norden und im Bayerischen Wald geben. Und damit schönen Dienstag hier auf Arabella Bayern. 7-mal innerhalb von 10 Jahren. Ja, und da machen wir uns Sorgen um unsere Politik hier in Deutschland. Innerhalb von 10 Jahren hat Großbritannien jetzt schon den 7. Premierminister. In London hat Andy Burnham jetzt die Nachfolge von Keir Starmer angetreten. Andy Burnham, ja, ich weiß nicht, ich nehme mal an, den Namen muss man sich nicht merken, oder, liebe Engländer? Wer weiß. Alles, was sonst noch wichtig ist für euren Dienstagmorgen, gibt's um 9:30 von Lisa Nagler im Arabella Bayern News Update. Bis dahin, 70er, 80er, 90er. Jetzt mit Let's All Chant. 6:21.

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6: Mit Lisa Nagler, schönen guten Morgen. Eine Biene hat für einen folgenschweren Unfall in Unterfranken gesorgt. Ein Lastwagenfahrer wurde gestochen, hat die Kontrolle verloren. Der 40-Tonner ist bei Alzenau im Landkreis Aschaffenburg zur Seite gekippt und auf einem Radweg liegen geblieben. Die Feuerwehr hat den Fahrer befreit, er wurde zum Glück nicht verletzt. Müll, Lärm, feiernde junge Leute. Darüber ärgern sich viele Anwohner im Univiertel in München. Die Stadt hat ein nächtliches Verkaufsverbot von Bier angedroht. Zeitweise wurde es vergangenes Jahr auch verhängt, dann aber wieder aufgehoben. Ist das rechtens? Darüber entscheidet heute offiziell das Münchner Verwaltungsgericht. Und noch die gute Bayern-Nachricht des Tages. Die Diddlmaus ist zurück. Dass die berühmte Maus aus Franken kommt, das wissen aber nur die wenigsten. Erfunden hat sie der Grafiker Thomas Gollitz aus Karlstadt. Jetzt sind die Diddl-Schreibblöcke, Postkarten, Kuscheltiere und Co. wieder zurück. Immer gut informiert, mehr Nachrichten für Bayern, Deutschland und die Welt wieder zur vollen Stunde.
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7: Sonne und Wolken, damit geht's erstmal los. Ab dem späten Vormittag zieht sich's dann vielerorts nochmal zu und die Sonne tut sich bis zum späten Nachmittag eher schwer. Besonders im Norden und im Bayerischen Wald kann's dazu dann auch mal einen kurzen Schauer geben. 19 bis 25 Grad sind die Höchstwerte heute. Da brauchen wir noch ein bisschen Anlauf, denn aktuell haben wir gerade mal 12 Grad. In Roding in der Oberpfalz, Bayreuth, Oberfranken 9 Grad und Lindau am Bodensee, da liegen wir bei 13. Aber es geht schon noch ein bisschen nach oben. Am Abend dann wieder verbreitet freundlicher und aufgeheitert. Der Arabella Bayern Wettertrend. Morgen geht es erstmal freundlich los. Später im Tagesverlauf mehr Wolken und auch böiger Wind. Dazu bleibt es aber wohl meist trocken. Donnerstag wechseln sich Sonne und Wolken ab. Stellenweise Regen oder Gewitter möglich. Besonders in den Mittelgebirgen und an den Alpen. Und auch am Freitag dann hin und wieder freundlicher. Uns erwartet dann ein sonniger bis locker bewölkter Tag, an dem es meist trocken bleibt. Und die Temperaturen ziehen dann auch wieder ein klein wenig an.
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7: Um 1:07 die wichtigsten Verkehrshinweise aktuell für euch in Bayern. A3 Würzburg Richtung Frankfurt zwischen Aschaffenburg und Seligenstadt. Hier braucht ihr etwa 25 Minuten länger. Und dann noch die B304 Wasserburg am Inn Richtung München. Zwischen Zorneding Ost und Zorneding Süd ein Unfall. Verkehr wird hier an der Unfallstelle vorbeigeführt. Da dauert es ein bisschen länger. Die aktuellsten Bayernblitze haben wir auch dank euch. Einmal an Konrad, Dankeschön. Allgäu, Füssen, hier die Hopfener Straße. Und dann haben wir noch in der Oberpfalz in Regensburg die Franken Straße von Martina durchgegeben bekommen. Wenn ihr noch was habt, was wir nicht haben, sagt einfach Bescheid. 0800 4177 177. Dankeschön.
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7: Und mit richtig schönen Luftgitarren-Rock'n'Roll von Joan Jett. I love Rock'n'Roll. Außerdem Level 42. Lessons in Love aus den 80ern. Und wir starten mit Belinda Carlisle. Heaven is a place on earth. Morgen.
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0: Oh L'amour, Erasure, 6:39, gleich 20 Minuten vor 7 hier auf Arabella Bayern, Bayerns Musiksender. Ihr liebt die 70er, 80er und 90er und seid da bei uns genau richtig. Diese Musik ist nach wie vor im Trend und die Diddlmaus habt ihr gerade eben auch nochmal im Arabella Bayern News Update von Lisa Nagler gehört. Die ist auch zurück und bei euch schlägt auch das Retro-Fieber gerade richtig durch. Deshalb gibt es schon ein paar Sprachnachrichten, die ihr uns ins Studio geschickt habt. Welches Kultteil, welches Kultprodukt vielleicht noch als nächstes dringend ein Comeback feiern muss. Christa hat sich bei uns auch gemeldet aus Oberbayern.
1: Guten Morgen, hier ist die Christa. Zum Thema Retro würde ich mir wahnsinnig gern eine Rollerdisco wieder zurückwünschen. Also, schöne Grüße, ciao.
0: Dankeschön, Christa. Und das Tolle ist ja, dass auch die tatsächlich nochmal so ein Comeback feiert, weil es gibt tatsächlich so über Bayern verteilt ein paar Veranstaltungen, wo nochmal so eine Rollerdisco zurückkommt in München, Nürnberg, Augsburg, Bamberg und auch Pfaffenhofen an der Ilm. Da gibt es immer wieder so wiederkehrende Events, wo man dann die Rollschuhe nochmal anschnallen kann. Habt ihr auch noch coole Ideen, was ihr euch so retro-mäßig zurückwünschen würdet? Egal, ob aus dem Bereich Essen, Elektronik, Mode. Lasst mich einfach gerne wissen. Was wünscht ihr euch zurück? 0800 4177 177 oder schickt eine Nachricht über den Studio-Chat auf arabella-bayern.de.

Level 42, Lessons in Love. 70er, 80er, 90er um 6.48 Uhr, 12 Minuten vor 7. Heute 19 bis 25 Grad in der Spitze. Nach ersten Sonnenstrahlen und ein paar Wolken werden die Wolken etwas mehr. Am Nachmittag kann es dann auch leichte Schauer vor allen Dingen im Norden geben. Abends lockert es dann wieder verbreitet auf. Und so schaut es also heute an diesem Dienstag aus. Und wie gesagt, die Temperaturen ein bisschen sparsamer als zuletzt, aber immer noch durchaus sommerlich bei, wie gesagt, 19 bis 25 Grad. Arabella Bayern am Dienstagmorgen mit super Nachrichten vom Naturschutzbund NABU. Denn in Deutschland brüten aktuell so viele Weißstörche wie noch nie. Demnach gibt es wohl rund 15.000 brütende Paare und jede Menge davon auch natürlich bei uns in Bayern, wo es am schönsten ist, ist doch klar. Naja, und als Friedrich Merz das gehört hat, hat er sich gefreut, denn die brüten ja ganz ohne Leihmutter aus den USA. Insofern keine politische Gefahr. Und alles, was sonst noch wichtig ist, hat Moritz Einzel für euch um voll in den Arabella Bahn Nachrichten. Jetzt erstmal Robert Palmer.

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4: Ich bin Moritz Einzel. Guten Morgen. Die Deutsche Bahn plant ein Alkoholverbot an allen 5400 Bahnhöfen in Deutschland. Künftig soll es bundesweit untersagt sein, auf Bahnsteigen oder in Bahnhofshallen Bier, Wein, Schnaps oder anderen Alkohol zu trinken. Die flächendeckende Umsetzung soll bis Mitte Oktober abgeschlossen sein. Tine Klimach berichtet.
5: Bisher gilt ein Alkoholverbot vor allem an großen deutschen Bahnhöfen wie Frankfurt, Hamburg oder Köln. Bald soll es dann überall gelten, außer in der Gastronomie am Bahnhof. Die Bahn verspricht sich davon mehr Sicherheit und weniger Streitigkeiten. Entsprechende Erfahrungen hat sie unter anderem am Hauptbahnhof Hamburg gemacht. Nachdem Alkohol dort verboten war, ging die Zahl der Auseinandersetzungen spürbar zurück. Das Sicherheitsgefühl für Reisende habe sich verbessert, hieß es, und es gab weniger zu reinigen.
4: EVP-Chef und CSU-Vize Weber erntet Kritik aus Bayern. In einem Schreiben haben Landwirtschaftsministerin Karniber und Europaminister Beiswenger gefordert, dass sich Weber stärker für die Land- und Forstwirtschaft im Freistaat einsetzt. Auch Spitzenvertreter der zugehörigen Verbände beklagen, dass sie nicht richtig wahrgenommen oder gehört würden. Dabei geht es konkret um Bürokratiebelastung durch zwei EU-Verordnungen. In Madrid haben rund 2 Millionen Menschen die spanischen Fußballweltmeister gefeiert. Das Team fuhr am Abend im offenen Doppeldeckerbus durch die Straßen. Zuvor waren die Spanier von König Felipe und Ministerpräsident Sanchez empfangen worden. Die argentinischen Vize-Weltmeister bekamen unterdessen am Flughafen von Buenos Aires einen kurzen Empfang. Spanien hatte das WM-Finale am Sonntag in New Jersey gegen Argentinien mit 1:0 nach Verlängerung gewonnen.
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6: Heute Vormittag zunächst noch teils sonnig, teils wolkig. Später ziehen vielerorts dichtere Wolken auf. Am Nachmittag ist es also ein bisschen schwer für die Sonne. Vor allem im Norden sowie im Bayerischen Wald gibt es auch einzelne Schauer und ein paar Tropfen. Erst zum Abend hin lockert der Himmel dann wieder verbreitet auf bei 19 bis 25 Grad in der Spitze. Und die aktuellen Werte: Marktbreit Unterfranken 13 Grad, Plattling Niederbayern 12 und Zirndorf Mittelfranken 11 Grad. Wie geht's weiter? Der Arabella Bayern Wettertrend. Morgen erwartet uns nach einem freundlichen Start ein wolkiger Tagesverlauf. Es bleibt bei starkem böigen Wind aber meist trocken. Der Donnerstag zeigt sich teils locker, teils stark bewölkt mit etwas Sonnenschein. Vereinzelt kann es auch ein paar Tropfen geben oder auch gewittern, vor allen Dingen im Mittelgebirgsraum und an den Alpen. Am Freitag dürfen wir uns dann auf recht viel Sonnenschein und weniger Wolken freuen und das Ganze bei meist trockenem Wetter und auch wieder leicht anziehenden Temperaturen.
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6: Um 7:02 die wichtigsten Verkehrsinweise aktuell für euch in Bayern. A3 Würzburg Richtung Frankfurt zwischen Aschaffenburg-Ost und Seligenstädter Dreieck, hier eine knappe halbe Stunde mehr. A6 Pilsen Richtung Nürnberg zwischen Grenzübergang Weithaus Autobahn und Pleistein, hier braucht ihr fast eine Viertelstunde länger. Und die A94 habe ich auch noch für euch, Passau Richtung München zwischen Paarstetten und Pahlsdorf, da sind es etwa 20 Minuten. Gucken wir noch kurz rüber zu den aktuellsten Bayernblitzern, gemeldet von euch, vielen Dank dafür. Es wird einmal fotografiert in Mittelfranken in Fürth in der Friedrichstraße. Das kam von Karin Rhein. Vielen Dank an dieser Stelle. Und außerdem haben wir noch im Allgäu in Füssen die Hopfener Straße von Konrad. Wenn ihr noch was habt, was wir nicht haben, klingelt einfach kurz durch. Nummer ist kostenlos 0800 4177 177. Dankeschön.
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6: 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Direkt nach den Black Sorrows und nach Billy Joel geht's los. 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

0: Die Black Sorrows und Steer It Up hier auf Arabella Bayern, Bayerns Musiksender. 7.10 Uhr, 10 Minuten nach 7 haben wir's. Und los geht's.
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0: 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Und jetzt kommen wir zu unserem Dienstags-Song, den wir suchen. Und hier ist der Ausschnitt für euch. Bitteschön. Wird gesungen. Hören wir nochmal genau hin. Achtung bitte, Konzentration und... Habt ihr es erkannt? Wenn ja, könnt ihr jetzt anrufen und euch schon mal registrieren für den Jackpot. Wird heute aufgelöst auch, ne? 0800 4177 177, das ist die Nummer. Oder ihr schickt eine Nachricht direkt rein ins Studio über arabella-bayern.de. Da gibt's oben den Studio-Chat-Button. Ich drück euch ganz feste die Daumen. Mit ein bisschen Glück hören wir uns dann nachher. Und dann gibt's die Tickets für die 90s Super Show in Nürnberg am 31.10.

0: 7:19, gleich 20 nach 7. Heute 19 bis 25 Grad, Sonne und Wolken teilen sich erstmal den Himmel. Später wird es etwas dichter bewölkt. Da fällt auch etwas Regen bei lebhaftem Wind. Hier und da wird es also nass. Und so schaut er aus, der Dienstag hier auf Arabella Bayern, Bayerns Musiksender. Und jetzt kommen wir zu diesem Stück Musikgeschichte.
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0: Und da muss man sagen, das ist Musikgeschichte mit echter Bayern-DNA, denn direkt vor unserer Haustür ist das Ding entstanden. Einer der genialsten Synthi-Klassiker überhaupt wurde nämlich mitten in München aufgenommen, in unserer Landeshauptstadt. Ja, Jeff Lynne, der stand Ende der 70er in den legendären Musicland Studios im Arabella Park und hat an den Reglern des berühmten CS-80 Synthesizers rumgeschraubt, und rausgekommen ist der unverwechselbare Sound, der sofort ins Ohr geht. Ein Stück Welthit, made in München, made in Bayern. Hier ist das Electric Light Orchestra mit Confusion, der Arabella Bayern Live-Song des Tages.

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5: Mit Lisa Nagler, schönen guten Morgen. Ohne Probleme mit den Öffentlichen bei uns fahren. Auch wer mit dem Kinderwagen im Rollstuhl unterwegs ist oder schlecht sieht. Seit 4 Jahren Pflicht. Der öffentliche Nahverkehr muss barrierefrei sein. Aber ein bundesweiter Test des ADAC zeigt jetzt, nur gut 20% der Straßenbahnen und 3% der Busse sind auch wirklich barrierefrei. Der Tomatenwurf auf Ministerpräsident Söder hat keinen politischen Hintergrund, sondern war laut Kripo Rosenheim eine spontane Aktion aus persönlicher Unzufriedenheit. Der Tomatenwerfer, ein 31-Jähriger, war der Polizei davor nicht bekannt. Söder wurde durch die Tomate nicht verletzt. Tornado-Jets, Hubschrauber und Kampfdrohnen fliegen diese Woche über Oberbayern. Die Bundeswehr in Ruhpolding übt für den Ernstfall. Neben der Gebirgsjägerbrigade 23 aus Bad Reichenhall trainieren auch Soldatinnen und Soldaten aus 8 anderen Ländern. Immer gut informiert, mehr Nachrichten für Bayern, Deutschland und die Welt wieder zur vollen Stunde.
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6: Teils sonnig, teils wolkig, so geht's in den Tag weiter rein. Am späten Vormittag übernehmen dann aber vielerorts die Wolken das Kommando. Die Sonne lässt sich bis zum späten Nachmittag nur ab und zu blicken. Regenschirm auch unbedingt mal dabei haben, vor allen Dingen im Norden und im Bayerischen Wald. Da kann's nämlich zwischendurch mal schauern. Erst am Abend, wie gesagt, wird es dann von Nordwesten her wieder etwas freundlicher. Der Wind frischt ab und zu lebhaft auf. Die Topwerte 19 bis 25 Grad. Und wir schauen auf die aktuellen Werte, die haben wir auch für euch. Einmal in Naburg in der Oberpfalz 12 Grad, Neusäß, Schwaben ebenfalls 12 und weil es so schön ist, 12 zum dritten in Sulzfeld in Unterfranken. Der Arabella war ein Wettertrend. Morgen geht es erstmal freundlich los, später auch wieder mehr Wolken. Bei starkböigem Wind bleibt es allerdings wohl weitgehend trocken. Donnerstag teilt sich dann die Sonne den Himmel mit lockeren, dichteren Wolken und dann haben wir vereinzelte Regen oder Gewitter, je nach Bewölkung. Und in den Mittelgebirgen und Richtung Alpen wird es wohl auf jeden Fall nass werden. Freitag setzt sich dann eher sonniges bis locker bewölktes Wetter durch, meist trocken und vor allen Dingen auch wieder ein Stückel wärmer.
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6: Um 7:35 die wichtigsten Verkehrshinweise aktuell für euch in Bayern. Alles ab einer Dauer von über 10 Minuten. Wir starten hier auf der A3 Passau Richtung Nürnberg. Zwischen Hengersberg und Kreuz Deggendorf stockend gute 10 Minuten plus. A9 Nürnberg Richtung München. Zwischen Denkendorf und Lenting, da braucht ihr fast 20 Minuten länger. Dann sind wir noch auf der A94 Passau Richtung München. Zwischen Paarstetten und Paarsdorf stockend Viertelstunde plus. Und die A99 noch der Autobahnring München Südwest Richtung München Nord mal wieder. Zwischen Freier Mitte und dem Feld Mochinger Dreieck stockend. Da sind es auch gute 10 Minuten mehr. Und dann schauen wir noch rüber zu den aktuellsten Bayernblitzern. Vielen Dank, Chris. Er hat hier einen wunderbaren Text drüber geschickt, per Nachricht direkt rein ins Studio. Er schreibt, die Außenstelle der Fotografeninnung Regensburg macht wieder teure Fotos in Moosham, Landkreis Regensburg bei der Ortsmitte, Höhe Bushaltestelle, 50er-Zone. Vielen Dank, Chris. Und außerdem wird noch fotografiert in Mittelfranken, in Erlangen, in der Haßfurter Straße. Das hatte uns Britta durchgegeben. Für mehr 0800 4177177. Dankeschön.
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6: Jawohl.
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6: Und mit einer Nummer, auf die freue ich mich wahnsinnig. Die hat so ein ganz bestimmtes Gefühl. Also die verbreitet eine für mich gute Laune. Wunderbares Ding von einem Teil von Fleetwood Mac. Lindsay Buckingham nämlich mit Trouble.
7: Willkommen in Trouble.
6: richtig coole Autofahrernummer, finde ich. Außerdem Michael Jackson. Another part of me. Und wir starten mit Moti Special. Cold Days, Hot Nights. Morgen.
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Daniel Brisbois. Was für ein schöner Name. Gimme Little Sign. 7.40 Uhr, 20 Minuten vor 8 hier auf Arabella Bayern, Bayerns Musiksender. Und wir feiern heute ein musikalisches Jubiläum. 40 Jahre ist es her, da ist ein Album erschienen, das den perfekten Sommersound bis heute prägt. On the Beach von Chris Rea. Und der Titeltrack hat eine ganz besondere Entstehungsgeschichte, denn Chris Rea hat den Song nämlich bestens geschrieben auf Formentera während eines Urlaubs. Also ich meine, besser kann man natürlich das Gefühl da nicht einsammeln. Formentera ist die Schwester, die Nachbarinsel von Ibiza und da hat man wirklich richtig schöne Strände wie in der Südsee. So eine Aussteigerinsel auch eine Zeit lang gewesen. Einige haben wirklich alles hinter sich gelassen, haben dort so kleine Strandbars aufgemacht und er hatte damals mit seiner Frau Joan eine Auszeit genossen und dann eben genau dieses Inselfeeling in einen Song reingepackt. Hier ist er. Der Titeltrack aus dem Album On the Beach, was heute vor 40 Jahren rausgekommen ist. Hier ist Chris Rea auf Arabella.

Michael Jackson, Another Part of Me, hier auf Arabella Bayern. Bayerns Musiksender, 7 Uhr, genau 48, 12 Minuten vor 8. Ein wechselhafter Tag mit vielen Wolken, einzelnen Schauern, dann später im Norden und im Bayerischen Wald und dann am Abend wieder freundlicher, 19 bis 25 Grad. Das erwartet uns heute und wir werden immer mehr. Und das freut uns. Mehr als eine 500.000 Hörer sind bei Arabella Bayern dabei und dafür sagen wir Danke. Das hat ja die Funkanalyse Bayern bestätigt und nun auch nochmal die Media-Analyse 2026. Und dazu kommt jetzt auch noch, im Landkreis Ostallgäu gibt es jetzt noch einen weiteren DAB-Plus-Sender und zwar in Kaufbeuren. Und da kann man uns also jetzt noch besser empfangen. Willkommen an alle neuen Arabella Bayern-Hörerinnen und Hörer. Schön, dass ihr da seid. Und alles, was sonst noch wichtig ist für diesen Dienstagmorgen, das gibt's zum Voll von Moritz Einzel in den Arabella Bayern Nachrichten. Bis dahin 70er, 80er, 90er. Harry Chapin und Cats in the Cradle, das Original.

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3: Ich bin Moritz Einzel. Guten Morgen. Ab heute können bei der Förderbank KfW wieder Anträge für eine klimafreundliche Heizung gestellt werden. Statt 30.000 sind laut dem neuen Heizungsgesetz nur noch maximal 28.000 Euro förderfähig. In den kommenden Jahren soll das immer weniger werden. Von dieser Summe können dann maximal 80% erstattet werden. Die Deutsche Bahn plant an allen 5.400 Bahnhöfen in Deutschland ein Alkoholverbot. Auf Bahnsteigen oder in Bahnhofshallen Bier, Wein oder Schnaps zu trinken soll künftig bundesweit untersagt sein. Bahnchefin Paller hat der Bild-Zeitung wörtlich gesagt, genug ist genug. Man wolle mehr Ordnung und Sicherheit auf den Bahnhöfen und in den Zügen. Spaniens Fußballweltmeister sind mit einer gigantischen Party in der Heimat gefeiert worden. Es gab eine umjubelte Parade durch die Straßen von Madrid. Julia Macher in Spanien, wie war die Feier? Welche Szenen bleiben besonders hängen?
4: Das war schon ein unglaubliches Fest in Madrid gestern. 2 Millionen Menschen, die eigentlich unentwegt gejubelt, gesungen und getanzt haben. Und ein Team, das trotz des strapaziösen Spiels und des langen Flugs bis nach Mitternacht alles geliefert hat, was Fans lieben. Es gab eine bewegende Lobeshymne von Kapitän Rodri an den immer wieder mal geschmähten Torschützen Ferran Torres. Ein sehr amüsantes Schlagzeug-Intermezzo von Linksaußenverteidiger Marco Correa. Und mitreißende Tänzchen von eigentlich jedem Spieler.
3: Dankeschön, Julia Macher.
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5: Recht freundlich geht es erstmal los mit Sonne und Wolken. Später am Vormittag zieht sich dann aber immer mehr zu und dann wird es auch hier und da ein paar Tropfen geben, vor allen Dingen im Norden und im Bayerischen Wald kommt mal der ein oder andere Schauer runter. Die Topwerte heute 19 bis 25 Grad und gegen Abend lockert es dann auch verbreitet wieder auf. Jetzt kommen wir noch zu den aktuellen Werten. Recht frisch ist es noch in Bad Wörishofen im Allgäu 11 Grad, 12 in Freyung in Niederbayern und Münchberg in Oberfranken ebenfalls 12 Grad. Der Arabella Bayern Wettertrend. Morgen geht's auch erstmal freundlich los, im Tagesverlauf mehr Wolken, bleibt wohl aber trocken. Donnerstag dann ein Mix aus Sonne und lockeren bzw. teilweise auch stärkeren Wolken. Und dort, wo die stärkeren Wolken unterwegs sind, da kann es auch mal regnen oder gewittern. Dazu bleibt es dann auch windig und Freitag gibt es dann einen recht sonnigen Tag. Locker bewölkt ist es maximal und auch meist trocken. Die Temperaturen ziehen dann auch wieder ein bisschen an.
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5: Um 8:02 die wichtigsten Verkehrshinweise aktuell für euch in Bayern. Alles aber einer Dauer von über 15 Minuten, weil viel los ist. A3 Passau Richtung Nürnberg zwischen Hengersberg und Kreuz-Deggendorf Viertelstunde plus. Dann die A3 Würzburg Richtung Frankfurt zwischen Seligenstädter Dreieck und Offenbacher Kreuz 20 Minuten mehr. Ebenfalls 20 Minuten gibt's auf der A6 Pilsen Richtung Nürnberg zwischen Grenzübergang Waidhaus Autobahn und Pleistein. Dann die A9 Nürnberg Richtung München zwischen Altmühltal und Lenting. Halbe Stunde Geduld bitte. Rüber auf die A94 Passau Richtung München zwischen Paarstetten und dem Kreuz München-Ost. 25 Minuten mehr und dann nochmal die A99, der Autobahnring München-Südwest Richtung München-Nord zwischen Lochhausen und dem Feldmochinger Dreieck. Da haben wir auch einen Stau. Macht eine gute Viertelstunde aus. Gucken wir noch rüber zu den aktuellsten Bayern-Blitzern. Nach wie vor wird in der Oberpfalz fotografiert und zwar in Moosheim im Landkreis Regensburg, hier bei der Ortsmitte, Höhe Bushaltestelle, 50er-Zone und aus Außerdem haben wir noch einen im Allgäu in Füssen, die Hopfener Straße von Konrad. Für mehr gerne Bescheid geben, kostenlose Nummer 0800 4177 177. Danke.
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5: Ja, oder kannst ja sagen, was du willst, aber es ist momentan ein bisschen schwierig mit dem Wetter, oder? Also grundsätzlich können wir uns nicht zu sehr beschweren. Aber es ist ein bisschen schwierig morgens. Ne? Wer früh unterwegs ist, der nimmt auf jeden Fall noch eine Jacke mit. In der Mittagspause kannst du dann aber schon wieder im T-Shirt draußen sitzen. Und zwischendrin brauchst du dann doch nochmal den Regenschirm. Also da ist einiges geboten. Gott sei Dank läuft bei uns hier alles konstant. Hier gibt's konstant eure Lieblingssongs aus 70ern, 80ern, 90ern. Jetzt mit Phil Collins und You Can't Hurry Love. Guten Dienstagmorgen auf Arabella Bayern.

0: Mr. Big, Wild World. 8:10, 10:08. Ein bayerisches Original ist zurück. Die Diddlmaus. Habt ihr schon auf Arabella Bayern gehört? Seit gestern gibt's die 90er Kultmaus wieder. Und sie kommt ja tatsächlich aus Bayern, denn der Erfinder Thomas Golletz stammt aus Karlstadt in Unterfranken. Aber das ist ja nicht das Einzige, was zurück ist, ne? Plattenspieler werden wieder rausgeholt, Hüfthose wieder da, die Ente kommt wieder auf die Straßen. Bei Aldi gab's den legendären River, Eistee, Pfirsich und Zitrone nochmal in einer Sonderedition. Und über eine 500.000 Menschen hört Arabella Bayern mit 70ern, 80ern, 90ern. Also Retro ist mehr als in, ist aber auch wirklich ein gutes Gefühl. Deshalb wollen wir wissen, was sollte noch zurückkommen. Unsere Redaktion hätte auf jeden Fall ein paar Wünsche an den Retro-Gott.
1: Milka Lila Pause. So ein geiler, großer Schokoriegel. Die haben sie irgendwann eingestellt, weil sie nicht mehr so viele Leute wollten. Vielleicht hätte ich auch einfach mehr kaufen müssen.
2: Den Big Red Kaugummi, der war am Anfang so schön scharf und dann hat er einfach nach Zimt geschmeckt. Viel besser als die heutigen.
3: Auf jeden Fall die heiße Hexe im Freibad. Oh. Das waren so Mikrowellenburger. Aha. Man ist dahin, hat es bestellt, dann hat sich das Teil in der Mikrowelle aufgebläht. War unfassbar heiß, dass man es erstmal eine Stunde lang gefühlt nicht essen konnte. Da hat man sich unfassbar die Zunge verbrannt. Und wenn man zu lange gewartet hat, war das Teil eiskalt und hat einfach nur, sorry, beschissen geschmeckt. Aber irgendwie geil.
0: Naja, da konntest du auf jeden Fall die Pappe mitessen, das war schon mal klar. Wie schaut's denn bei euch aus? Was wünscht ihr euch denn zurück? Christa hatte sich auf jeden Fall heute Morgen schon gemeldet und die möchte ganz gerne wieder diese wunderbaren Rollschuh-Discos zurückhaben. Wie sieht's bei euch aus? Meldet euch gerne. 0800 4177 177 oder schickt eine Nachricht ins Studio über unsere Homepage. Arabella-Bayern.de, da gibt's oben den Studio-Chat-Button. Anklicken und Retro-Alarm mal eben reinschicken hier ins Studio. Guten Morgen.

Swing Out Sister Breakout. 8.19 Uhr gleich 20 nach 8. 19 bis 25 Grad gibt's heute. Vereinzelt kann es auch mal einen Schauer geben im Norden oder auch im Bayerischen Wald. Nämlich so ab dem späten Vormittag bis in den Nachmittag hinein. Dann gibt's nämlich ein paar mehr Wolken, die unterwegs sind. Zum Abend hin lockert's dann aber auch schon wieder auf. 7-mal innerhalb von 10 Jahren, ja, da machen wir uns Sorgen um unsere Politik. Innerhalb von 10 Jahren hat Großbritannien nämlich jetzt schon den 7. Premierminister. In London hat Andy Burnham jetzt die Nachfolge von Keir Starmer angetreten. Andy Burnham, also wahrscheinlich auch ein Name, den man sich nicht merken muss, oder? Liebe Engländer, ich frag ja nur, ne? Und alles, was sonst noch wichtig ist für euren Start in den Dienstag, gibt's um 9:30 von Lisa Nagler im Arabella Bayern News Update. Vorher noch 70er, 80er, 90er mit U2 und Pride. Vorher noch Susie Quattro, If You Can't Give Me Love. Guten Morgen.

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6: Mit Lisa Nagler, schönen guten Morgen. Eine Biene hat für einen folgenschweren Unfall in Unterfranken gesorgt. Ein Lastwagenfahrer wurde gestochen, hat die Kontrolle verloren. Der 40-Tonner ist bei Alzenau im Landkreis Aschaffenburg zur Seite gekippt und auf einem Radweg liegen geblieben. Die Feuerwehr hat den Fahrer befreit. Er wurde zum Glück nicht verletzt. Müll, Lärm, feiernde junge Leute. Darüber ärgern sich viele Anwohner im Univiertel in München. Die Stadt hat ein nächtliches Verkaufsverbot von Bier angedroht. Zeitweise wurde es vergangenes Jahr auch verhängt, dann aber wieder aufgehoben. Ist das rechtens? Darüber entscheidet heute offiziell das Münchner Verwaltungsgericht. Und noch die gute Bayern-Nachricht des Tages. Die Diddlmaus ist zurück. Dass die berühmte Maus aus Franken kommt, das wissen aber nur die wenigsten. Erfunden hat sie der Grafiker Thomas Gollitz aus Karlstadt. Jetzt sind die Diddl-Schreibblöcke, Postkarten, Kuscheltiere und Co. wieder zurück. Immer gut informiert, mehr Nachrichten für Bayern, Deutschland und die Welt wieder zur vollen Stunde.
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7: Heute gibt's erstmal noch Sonne und Wolken im Mix. Also erstmal geht's freundlich los. Später, dann so ja, am späten Vormittag oder Mittag, kommen ein paar mehr Wolken rein. Und dann kann's auch noch ein bisschen nass werden, vor allen Dingen im Bayerischen Wald und im Norden. Ab dem Abend, dem frühen Abend, gibt's dann wieder einige Auflockerungen. Die Sonne kommt dann nochmal raus. Und das Ganze bei Topwerten von 19 bis 25 Grad. Und die aktuellen Werte: Murnau, Oberbayern 15 Grad, Karlstadt, Unterfranken 16 und Neutraubling in der Oberpfalz 14 Grad. Wie geht's weiter? Der Arabella Bayern Wettertrend. Morgen auch erstmal noch freundlich, im Prinzip so wie heute, im Tagesverlauf wieder mehr Wolken, aber es soll wohl trocken bleiben. Donnerstag wechseln sich Sonne und lockere Wolken ab. Teilweise gibt's auch mal dichtere Wolken, dann kann auch mal stellenweise Regen oder auch Gewitter möglich sein. Am Freitag dann weitgehend sonnig und freundlicher und auch wieder wärmer.
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7: Um 8:35 mit den wichtigsten Verkehrshinweisen aktuell für euch in Bayern. Alles ab einer Dauer von einer Viertelstunde. Es ist viel los. A9 Würzburg Richtung Frankfurt zwischen Seligenstadt und Offenbacher Kreuz. Stockender Verkehr, 20 Minuten mehr. A6 Pilsen Richtung Nürnberg zwischen Grenzübergang Weithaus Autobahn und Pleistein. Auch da sind es 20 Minuten. Dann sind wir auf der A9 Nürnberg Richtung München zwischen Altmühltal und Lenting. 40 Minuten plus. A94 Passau Richtung München zwischen Paarstetten und im Kreuz München Ost 20 Minuten. A96 Lindau Richtung München zwischen Landsberg am Lech Nord und Schöffelding, auch da knappe 20 Minuten mehr. Und die A99 noch der Autobahnring München Südwest Richtung München Nord zwischen Lochhausen und dem Feldmochinger Dreieck, auch da eine gute Viertelstunde. Die aktuellsten Bayern-Blitzer gibt's bei uns, dank euch. Da haben wir einmal Karin mit einem Blitzer in Mittelfranken in Fürth, nämlich in der Friedrichstraße. Dankeschön hier fürs Melden. Und außerdem wird noch fotografiert in Oberbayern, in Hersching, am Ammersee, in der Hechendorfer Straße. Und das kam von Beate. Wenn ihr noch was habt, sagt gerne Bescheid. 0800 4177 177. Dankeschön.
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7: Und mit der Queen of Pop. Quasi eben noch bei der WM-Halbzeitshow. Jetzt schon bei uns. Open your heart. Außerdem The Police. Da. Und wir starten mit Holly Johnson. Americanos. Auf geht's.
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Ed Benatar, We Belong, hier auf Arabella Bayern, Bayerns Musiksender. Ihr habt es bei uns heute Morgen auch gehört. Die Diddlmaus ist zurück, die bayerische Kultmaus, denn letzten Endes wurde sie ja in Unterfranken erfunden, die Diddlmaus. Ja, und die ist jetzt wieder da. Dann dazu natürlich Plattenspieler, die wieder ausgekramt werden. Hüfthosen sind wieder da. Die Ente auf der Straße, der River Eistee und. Retro ist komplett in. Und wir spielen ja auch 70er, 80er, 90er. Und ihr liebt es. Herrlich, oder? Und deshalb haben wir gefragt, welche Klassiker müssen unbedingt auch wieder her? Und da hat sich Beate gemeldet und hat geschrieben, über die Prilblumen würde sie sich freuen, die noch heute die Fliesen zieren in der Waschküche bei ihrer Mama. Dann fände sie das Berry-Eis nochmal klasse und die kleinen Häuschen auf den Schachteln von Suppenwürfeln. Die Fachwerkhäuschen haben wir als Kinder in den 70ern mit Hingabe zusammengeklebt. Dankeschön, Beate. Mal schauen, vielleicht findet da ja das eine oder andere nochmal zurück zu uns. Dann hat sich Evi noch gemeldet und hat geschrieben, die gelben Wrigleys würde sie sich wieder zurückwünschen, weil der Geschmack einfach toll war. Oder aber auch verschiedene Eissorten, allen voran der braune Bär oder Dolomiti. Und ganz ehrlich, Evi, also wenn ich bei etwas dabei bin, dann auf jeden Fall beim braunen Bär. Was für ein geniales Eis. Aber bitte, wenn das zurückkommt, ja, mal liebe Grüße hier Richtung Langnese, dann mit noch mehr Karamell und vielleicht einem noch etwas dickeren Schokoladenkern. Also das wäre so ein kleiner Wunsch und dann haut ihr nochmal raus, den braunen Bär. Fände ich klasse. Wenn ihr noch weitere Dinge habt, wo ihr sagt, Mensch, ja, die hätte ich auch ganz gerne nochmal zurück. Noch mehr Retro, bitte, in 2026. Könnt ihr es gerne reinschicken. 0800 4177 177, per Telefon oder per Nachricht ins Studio. Der Studio-Chat-Button, der ist zu finden auf arabella-bayern.de.

Ganz entspannt rein in den Dienstag hier auf Arabella Bayern, Bayerns Musiksender. Kurzer Blick mal aufs Wetter. Heute Temperaturen zwischen 19 und 25 Grad. Erst noch ein paar Sonnenstrahlen, gemixt mit ein paar Wolken. Später zieht sich's ein bisschen zu. Nachmittags dann auch mal ein paar Schauer möglich, vor allen Dingen im Norden und im Bayerischen Wald. Abends lockert's dann wieder auf. Ja, und tolle Nachrichten vom Naturschutzbund NABU. In Deutschland brüten nämlich aktuell so viele Weißstörche wie noch nie. Demnach gibt's wohl rund 15.000 brütende Paare und jede Menge davon natürlich auch bei uns im wunderschönen Bayern. Da fühlen die sich auch am wohlsten, ist doch klar. Naja, und als Friedrich Merz das gehört hat, hat er sich gefreut. Keine politischen Probleme, denn die brüten ja ganz ohne Leihmutter aus den USA. Und alles, was sonst noch wichtig ist für euren Dienstag, gibt's um voll von Moritz Einzel in den Arabella Bahn Nachrichten. Guten Morgen auf Bayerns Musiksender.

0: So, jetzt hätte eigentlich noch an dieser Stelle ein kleiner Verbraucherhinweis kommen sollen, wie man so schön sagt. Wir gucken, ob es vielleicht doch nochmal funktioniert. Momentchen.
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7: Ich bin Moritz Einzel. Guten Morgen. An allen 5400 Bahnhöfen in Deutschland soll es künftig verboten sein, Alkohol zu trinken. Die Deutsche Bahn plant ein bundesweites Verbot. Bahnchefin Palla erhofft sich davon mehr Ordnung und Sicherheit, hat sie der Bild-Zeitung gesagt. Die flächendeckende Umsetzung soll bis Mitte Oktober abgeschlossen sein und von den DB-Sicherheitskräften und der Bundespolizei überwacht werden. Kritik aus Bayern an EVP-Chef und CSU-Vize Weber. Landwirtschaftsministerin Karneber und Europaminister Beiswenger haben Weber in einem Schreiben aufgefordert, sich stärker für die Land- und Forstwirtschaft in Bayern einzusetzen. Zugehörige Verbände beklagen, sie würden nicht ausreichend gehört. Konkret geht es dabei um Bürokratiebelastung durch zwei EU-Verordnungen. Knapp die Hälfte der bisher bewilligten Anträge auf die neue E-Auto-Förderung ist an Haushalte mit einem Jahreseinkommen von bis zu 45.000 Euro gegangen. Das geht aus einer Antwort der Bundesregierung auf eine Anfrage der Linken im Bundestag hervor. Jan-Henner Reitze berichtet.
8: Ja, die soziale Staffelung bei der Förderung greift teilweise. Auch Menschen, die eher weniger verdienen, nutzen die Prämie, heißt es aus der Linksfraktion. Dennoch könnten sich viele Menschen mit geringem Einkommen trotz Prämie kein neues Elektroauto leisten. Deshalb müsse ab spätestens kommenden Jahr auch der Kauf gebrauchter E-Autos gefördert werden. Nach dem aktuellen Modell gibt es für ein neues E-Auto bis zu 6.000 Euro vom Staat dazu. Wie viel genau, richtet sich nach dem Einkommen und ob jemand Kinder hat.
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0: Schaut erst noch recht gut aus, recht fluffig. Sonne und Wolken teilen sich den Himmel. Am späteren Vormittag zieht es ein bisschen zu. Im Bayerischen Wald und im Norden kann es dann auch mal nass werden. Dann zum Abend hin lockert der Himmel wieder auf. Das Ganze bei Maximalwerten von 19 bis 25 Grad. Und wir schauen mal auf die aktuellen Werte. Wir liegen in Weiden in der Oberpfalz bei 13 Grad, Memmingen im Allgäu 14 und Kulmbach in Oberfranken 12 Grad. Der Arabella Bayern Wettertrend morgen ähnlich. Es geht erstmal freundlich los. Später wird es wolkiger, bleibt aber wohl trocken. Der Donnerstag dann locker oder auch mal stark bewölkt. Dann kann es auch zwischendurch etwas Sonnenschein geben und vereinzelt dort, wo es stärker bewölkt ist, kann es auch mal Regen geben oder ein Gewitter. Vor allen Dingen im Mittelgebirgsraum und Richtung Alpen. Am Freitag dann verbreitet mehr Sonnenschein, weniger Wolken. Es bleibt trocken und die Temperaturen gehen auch ein Stückel nach oben.
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0: Um 8:40 die wichtigsten Verkehrshinweise aktuell für euch in Bayern. Alles über eine Viertelstunde und da sind wir einmal hier auf der A6 Pilsen Richtung Nürnberg. Zwischen Grenzübergang Weithaus Autobahn und Pleistein 20 Minuten plus. Außerdem habe ich für euch die A93 Hof Richtung Weiden. Zwischen Pechbrunn und Mitterteich Nord hier auch eine Viertelstunde nochmal oben drauf rechnen. Und A96 Lindau Richtung München zwischen Landsberg am Lech Nord und Schöffelding. Hier sind es 40 Minuten, die ihr mehr braucht. Gucken wir noch rüber zu den aktuellsten Bayern-Blitzern. Einmal haben wir hier im Landkreis Regensburg in Moosheim von Chris gemeldet bekommen, die Ortsmitte. Und zwar so Höhe Bushaltestelle, dort die 50er-Zone. Und außerdem wird noch fotografiert in Füssen im Allgäu in der Hopfener Straße. Das hat uns gerade eben Anja nochmal bestätigt. Für mehr 0800 4177 177. Dankeschön.
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0: Schön, dass ihr mit dabei seid und gleich habt ihr nochmal die Chance mit reinzuhüpfen zu uns in den Jackpot für die heutigen Tickets, die ihr bei uns bekommt für die 90s Supershow am 31. Oktober in Nürnberg. Ein ganzer Abend 90er pur. Präsentiert von Arabella Bayern. Deshalb gibt's jeden Tag in dieser Woche das 90s Special beim Hitpuzzle. Das heißt, jeden Tag gibt es hier Tickets. Und gleich die nächste und letzte Gelegenheit für heute, da nochmal in den Jackpot reinzuhüpfen. Vorher noch dieser nette junge Mann hier.
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0: Neulich in München beim Tollwood Sommerfestival. Was für ein sympathischer Kerl. Rick Astley, hier ist er mit Never Gonna Give You Up. Guten Morgen.

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1: Gerade die 90er gehört, Bob Marley und Funkstar Deluxe, Sun is Shining, war Ende der 90er. Und in dieser Woche gibt es ja auch unser großes 90s Special beim Hitpuzzle. Das heißt, jeden Tag suchen wir den anderen Song. Nicht wie sonst, dass wir einen Song in der Woche haben, sondern, also jetzt geht's hier wirklich schnell. Jeden Tag einen neuen Song, den wir suchen. Jeden Tag gehen Tickets raus für die 90s Supershow am 31. Oktober in Nürnberg. Wir laden euch dazu ein, denn wir präsentieren das Ganze mit dabei. Hathaway, Caught in the Act, Luna, 24/7, Mr. President, Fun Factory, DJ Quicksilver und. Also wird richtig genial der Abend. 90er pur mit Arabella Bayern. Und heute haben wir ja auch Tickets. Und wer vorhin den ersten Ausschnitt gehört hat, ist vielleicht schon drauf gekommen oder braucht vielleicht noch ein bisschen Hilfe. Also, wir erinnern uns. 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Und jetzt habe ich noch einen zweiten Ausschnitt. Ja, ja, länger hören und mehr Chancen bekommen. So einfach ist das hier. Achtung. Aha. So, das ist jetzt die Frage. Hat euch das geholfen? Wie könnte dieser gesuchte Tagessong heißen? Wer singt's? Jetzt nochmal schnell reinhüpfen in den Jackpot. 0800 4177 177 oder schickt noch ganz schnell eine Nachricht direkt rein ins Studio über arabella-bayern.de. Da gibt's ja ganz oben die Leiste mit dem Studio-Chat-Button. Findet ihr auch in unserer kostenlosen App. So, Daumen sind gedrückt. Großes Finale. Innerhalb der nächsten 30 Minuten ziehen wir einen Gewinner oder Gewinnerin. Ich drücke euch die Daumen.
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Geile Band, geiler Song. Simple Minds Alive and Kicking, 9:21, gut 20 nach 9 hier auf Arabella Bayern, Bayerns Musiksender. Bevor wir einen Blick aufs Wetter werfen, kurzer Hinweis für alle, die in München unterwegs sind und hier die U-Bahn nutzen wollen. Gerade ist der U-Bahn-Betrieb dort komplett eingestellt worden, soll wahrscheinlich noch bis 10 Uhr andauern wegen einer Stellwerkstörung. Bitte auf Tram, Bus und S-Bahn ausweichen, schreiben hier die Verkehrsbetriebe. Also, momentan bis 10 Uhr voraussichtlich kein U-Bahn-Betrieb in München. So, und jetzt gucken wir, wie versprochen, kurz aufs Wetter. Das schaut erstmal noch ganz gut aus. 19 bis 25 Grad gibt es. Sonne und Wolken teilen sich erstmal den Himmel. Später wird es ein bisschen bewölkter. Am Nachmittag dann auch teilweise der ein oder andere Schauer möglich. Vor allen Dingen in den Mittelgebirgen und auch im Norden. Ja, und wenn man da auf die Tabelle guckt, nur noch Platz 12, nur noch im Mittelfeld. Die neue FIFA-Weltrangliste zeigt jetzt Spanien beim Fußball auf Platz 1, klar mit dem WM-Titelgewinn. Und unsere deutsche Nationalelf nur noch auf Platz 12, also Mittelfeld. Boah, Jürgen Klopp, es gibt eine Menge zu tun, musst dich reinhängen. Na, alles, was sonst noch wichtig ist für euren Start in den Dienstag. Das gibt's im Hype von Lisa Nagler im Arabella Bayern News Update. Bis dahin 70er, 80er, 90er jetzt mit JJ Cale und Cocaine. Guten Morgen.

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9: Mit Lisa Nagler, schönen guten Morgen. Ohne Probleme mit den Öffentlichen bei uns fahren. Auch wer mit dem Kinderwagen im Rollstuhl unterwegs ist oder schlecht sieht. Seit 4 Jahren Pflicht. Der öffentliche Nahverkehr muss barrierefrei sein. Aber ein bundesweiter Test des ADAC zeigt jetzt, nur gut 20% der Straßenbahnen und 3% der Busse sind auch wirklich barrierefrei. Tornado-Jets, Hubschrauber und Kampfdrohnen fliegen diese Woche über Oberbayern. Die Bundeswehr in Ruhpolding übt für den Ernstfall. Neben der Gebirgsjägerbrigade 23 aus Bad Reichenhall trainieren auch Soldatinnen und Soldaten aus 8 anderen Ländern. Der Tomatenwurf auf Ministerpräsident Söder hat keinen politischen Hintergrund, sondern war laut Kripo Rosenheim eine spontane Aktion aus persönlicher Unzufriedenheit. Der Tomatenwerfer, ein 31-Jähriger, war der Polizei davor nicht bekannt. Söder wurde durch die Tomate nicht verletzt. Immer gut informiert, mehr Nachrichten für Bayern, Deutschland und die Welt wieder zur vollen Stunde.
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10: Mit einem gemischt Warenladen geht's rein in den Tag. Sonne und Wolken wechseln sich nämlich ab. Später ziehen die Wolken so ein bisschen zu. Dann kann's am Nachmittag auch nass werden, vor allen Dingen im Norden und im Bayerischen Wald. Und zum Abend hin lockert das Ganze dann wieder auf. Es ist irgendwie alles mit dabei bei 19 bis 25 Grad. Und wir schauen auf die aktuellen Werte. Da gehen wir mal nach Ochsenfurt rein. Unterfranken 14 Grad, Mainburg, Niederbayern 17. Und dann sind wir noch in Wörthsee in Oberbayern bei 15 Grad. Der Arabella Bayern Wettertrend morgen ähnlich. Geht freundlich los, später mehr Wolken, soll aber trocken bleiben. Na, immerhin. Donnerstag teilt sich dann die Sonne den Himmel mit lockeren Wolken, zum Teil auch mal ein paar dichtere. Und da kann es dann vereinzelt Regen geben oder auch mal ein Gewitter. Freitag freundlicher, sonniger, trockener und auch wieder wärmer.
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10: Um 9:30 Uhr die wichtigsten Verkehrshinweise aktuell für euch in Bayern. A6 Pilsen Richtung Nürnberg zwischen Grenzübergang Weidhaus Autobahn und Pleistein 20 Minuten plus bitte. Dann die A8 Salzburg Richtung München zwischen Übersee und Felden. Da braucht ihr etwa eine Viertelstunde länger. Und dann habe ich noch die A96 Lindau Richtung München für euch zwischen Landsberg am Lech Nord und Schöffelding. Eine gute halbe Stunde nochmal extra einplanen bitte. Gute und sichere Fahrt wünsche ich und die aktuellsten Bayernblitzer gibt's auch bei uns einmal in Passau in Niederbayern, die Neuburger Straße. Vielen Dank Christian an dieser Stelle und in Olching in Oberbayern. Die Sommerstraße ist auch noch mit dabei. Das Ganze von Tina. Wenn ihr noch was habt, 0800 4177 177. Dankeschön.
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10: Oh ja.
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10: Und mit den 80ern. Nick Kershaw, Wouldn't It Be Good? Außerdem Feargood Sharkey. A good heart. Und wir starten mit ABC. The Night You Murdered Love. Auf geht's.
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0: Eine Kerschau, wouldn't it be good?
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0: Ein ganzer Abend, nur 90er, Caught in the Act, Luna, Fun Factory, Mr. President, Hathaway, 24-7, DJ Quicksilver und. Präsentiert von Arabella Bayern am 31. Oktober in Nürnberg. Und das wird ein fantastischer Abend werden, denn ihr seid auch eingeladen. Wir laden euch die ganze Woche über beim 90s Special ein. Jeden Tag gibt's ein neues, frisches Hitpuzzle. Das ist wirklich mal ein Spezial, weil sonst suchen wir ja immer einen Song über eine Woche. Jetzt gibt's jeden Tag einen neuen Song, jeden Tag Tickets für die 90s Super Show. Heute gab's zum Beispiel diese Ausschnitte hier. Oder auch den hier. So, und da haben sehr viele den richtigen Song erkannt. So auch Wolfgang.
2: Servus.
0: Hallo. Wolfgang, du warst heute Morgen schon fleißig mit dabei bei unserem Hitpuzzle und hast ja richtig geraten. Jetzt wollen natürlich alle wissen, welchen Song haben wir denn gesucht heute?
2: Oli P. Flugzeuge im Bauch.
0: Die 90er mit Oli P. und Flugzeuge im Bauch. Und das ist richtig. Damit herzlichen Glückwunsch.
2: Dankeschön.
0: Wolfgang, du bist mit dabei an diesem 31. Oktober. Wir präsentieren ja die 90s Super Show in Nürnberg. Und du selbst kommst ja aus Würzburg, habe ich hier stehen.
2: Ja, aus der Nähe von Würzburg, ja.
0: Also das heißt, du würdest den Weg auf dich nehmen und dann in Nürnberg vorbeischauen.
2: Na klar.
0: Wunderbar. Ist ja auch ein ganzer Abend, sind ja viele Stunden, ich glaube 6 Stunden 90er pur. Das lohnt sich dann, ne?
2: Auf jeden Fall.
0: Wunderbar. Wolfgang, dann wünschen wir dir ganz, ganz viel Spaß und dann sehen wir uns da am 31. Oktober in Nürnberg.
2: Super, cool, freue mich schon.
0: Ja, und jetzt freuen wir uns natürlich auf den Song in voller Länge. Das Original aus den 90ern von Oli P. Flugzeuge im Bauch. Nicht in Schnipsellänge, sondern in voller Länge. 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

Fickles Sharky und Good Heart hier auf Arabella Bayern, Bayerns Musiksender. Ich wünsche euch einen fantastischen Dienstag und der wird gleich noch viel fantastischer, denn jetzt übernimmt hier unser Sonnenscheinchen, egal wie viele Wolken am Himmel sind. Cora Weidner ist für euch am Start ab 10 Uhr mit 70ern, 80ern, 90ern. Von mir gibt's noch Supertramp, Give a Little Bit. Schönen Dienstag für euch auf Bayerns Musiksender, Arabella Bayern.

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6: Ich bin Moritz Einzel. Nach dem Rücktritt von Unionsfraktionschef Spahn geht die Debatte über das Thema Leihmutterschaft weiter. Bundesbildungsministerin Prien geht nicht davon aus, dass die CDU ihre Position dazu bald ändert. Das sagte sie dem Portal The Pioneer. Grünen-Fraktionschefin Hasselmann regte in den Funke-Zeitungen an, sich neu mit dem Thema Leihmutterschaft auseinanderzusetzen. Die Frauen in der SPD warnen vor einer Kommerzialisierung von Frauen. Künstliche Intelligenz bestimmt zunehmend unseren Arbeitsalltag. Eine neue Umfrage des Beratungsunternehmens Expleo unterstreicht das. Jeder 10. Beschäftigte hierzulande sagt demnach, dass er seine Arbeit ohne KI-Tools nicht mehr machen kann. Weitere 19% hätten ohne KI nicht genügend Zeit, um ihre täglichen Aufgaben zu erledigen. Besonders Führungskräfte seien auf KI angewiesen, so die Studie. Müll und lärmendes Partyvolk nerven die Anwohner im Münchner Univiertel. Die Stadt hat ein nächtliches Verkaufsverbot von Flaschenbier angedroht. Das Verwaltungsgericht München beschäftigt sich heute mit der Frage, ob sie das überhaupt verhängen dürfte. Letztes Jahr gab es das Verkaufsverbot schon mal, dann wurde es zwischenzeitlich wieder aufgehoben. Das Bierverbot steht aber wieder im Raum, denn Anwohnerbeschwerden gibt es weiterhin. 10 Nächte in Folge hat das US-Militär Ziele im Iran bombardiert. Nun melden US-Medien, Katar, Ägypten, Pakistan und weitere Vermittler hätten den Kriegsparteien eine neue 10-tägige Waffenruhe vorgeschlagen. Mehr von David Riemer.
7: Die US-Regierung prüft den Vorschlag, gleichzeitig geht die Gewalt weiter. Das US-Militär meldete neue Angriffe auf militärische Ziele im Iran. Außerdem wurde erneut ein Tanker in der Straße von Hormuz attackiert. Trotz der Vermittlungsbemühungen bleibt unklar, ob beide Seiten überhaupt zu einer neuen Waffenruhe bereit sind. Das US-Militär will mit den Angriffen Irans Attacken auf Handelsschiffe in der Straße von Hormuz unterbinden. Die Meerenge ist für den globalen Energiehandel enorm wichtig.
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8: Da war ich gestern Abend, als ich um 9 von meiner Freundin heimgeradelt bin, sehr froh um meine Jacke. Es kühlt abends ganz schön ab gerade. Heute aber ein freundlicher Sonne-Wolken-Mix. Im Laufe des Tages werden die Wolken dann aber dichter. Besonders in der Nordhälfte steigt die Wahrscheinlichkeit für einzelne Schauer. Die Temperaturen erreichen dazu angenehme 19 bis 23 Grad. Am Mittwochmorgen ist es vielerorts sonnig, bevor später von Norden her wieder dichtere Wolken aufziehen. Die Höchstwerte liegen bei 19 bis 26 Grad. Der Donnerstag bringt dann den Sonne-Wolken-Mix. Wolkenmix ab mittags in dem Bayerischen Wald und im Alpenvorland örtlich aber Schauer möglich.
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9: Schönen Vormittag. Ich bin Andi aus der Arabella Bayern Verkehrszentrale mit den wichtigsten Verkehrshinweisen aktuell für euch in Bayern. Es staut sich auf der A7 Würzburg Richtung Ulm zwischen dem Kreuz Feuchtwangen-Crailsheim und Aalen-Westhausen 5 Kilometer. Hier braucht ihr ungefähr 20 Minuten länger. Auch 20 Minuten länger braucht ihr auf der A8 Salzburg Richtung München zwischen Übersee und Felden. Da sind 6 Kilometer Stau und 4 Kilometer Stau haben wir nochmal auf der A96 Lindau Richtung München zwischen Landsberg am Lech Nord und Schöffelding. Hier braucht ihr auch 20 Minuten länger. 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
8: Hey, endlich mal ein Wetter, über das wirklich niemand meckert oder jammert. Perfekte Temperatur gerade draußen bei uns in Bayern. Keine Jacke nötig, aber schwitzen tun wir auch nicht. Das ist bei uns in Deutschland ja schon fast eine Schlagzeile wert. Ich wünsche euch einen schönen Start in den Dienstag auf Bayern.

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1: Da habe ich jetzt schon den perfekten Tipp für die Sommerferien für euch. Der Lego Festival Sommer im Legoland Günzburg in Schwaben. Das große Festival geht seit gestern mit Musik, Tanz und ganz viel Lego-Bauspaß. Besonders schön sind auch die langen Sommernächte. Und zwar an den Samstagen 1., 8. und 15. August. Da bleibt der Park sogar bis 22 Uhr geöffnet mit Live-Musik und einem Legoland-Feuerwerk zum Abschluss. Der Festival Sommer geht dann bis Ende August. Und ein klassisches Volksfest gibt es für euch in Dietfurt in der Oberpfalz mit einem gescheiten Festzelt, mit Autoscooter, Schießbuden, gutem Bier, was halt alles so dazugehört. Am Donnerstag geht's los, Anstich ist um 18 Uhr und dann wird auch gleich die neue Siebenteller-Königin gewählt. Das Ganze geht dann bis Montag. 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Und jetzt geht's durch den Dienstagvormittag. Das sind Sheila E. und Prince zusammen. A Love Bizarre auf Arabella Bayern.

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2: Leute in Sommerkleid und Sandalen oder auch im leichten Herbstmantel sieht man gerade alles auf der Straße. Die Temperaturen klettern auf 19 bis 23 Grad heute. Ansonsten sind wir mit einer Mischung von Sonne und Wolken in den Dienstag gestartet. Später verdichten sich die Wolken immer mehr und vor allem in Nordbayern können im Tagesverlauf dann Schauer mit dabei sein. Morgen geht's freundlich und sonnig in den Tag. Im weiteren Verlauf ziehen von Norden her aber wieder mehr Wolken auf. Dazu werden 19 bis 26 Grad erreicht. Am Donnerstag wechseln sich Sonne und Wolken ab. Dazu sind regional Schauer im Bayerischen Wald und Richtung Alpenvorland drin.
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3: Schönen Vormittag, ich bin Arabella aus der Arabella Bayern Verkehrszentrale mit den wichtigsten Verkehrshinweisen aktuell für euch in Bayern. Erstmal die A7 Würzburg Richtung Ulm zwischen dem Kreuz Feuchtwangen und Aalen. 7 Kilometer Stau, hier verliert ihr 20 Minuten. Eine halbe Stunde plus haben wir auf der A93 Rosenheim Richtung Kiefersfelden zwischen Brandenburg und Kiefersfelden. Und denkt dran, auf der A94 Passau Richtung München zwischen Schwindeck und Dorfen, hier ist eine Baustelle bis 13 Uhr. Da ist nur eine Spur frei, kann es also immer mal wieder stocken. Gute Fahrt und alle aktuellen Staus findet ihr immer bei uns in der kostenlosen Arabella Bayern App.
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Ist das so ein Song, der gar nicht so typisch Whitney Houston ist, finde ich. My Love is Your Love auf Arabella Bayern um 10:45. Wir sind an diesem ganz speziellen Punkt des Vormittags angekommen. Der Kaffee, der wirkt nicht mehr ganz so euphorisch wie um 8:30. Bis zur Mittagspause ist es aber noch ein Stück und genau deshalb braucht es jetzt musikalische Erste Hilfe. Wie gut, dass einer der fröhlichsten Popsongs der 80er ausgerechnet aus einem kleinen Schreibfehler entstanden ist. Andrew von Wham, der soll seiner Mama einen Zettel hinterlassen haben mit der Bitte, ihn zu wecken, bevor sie geht. Nur beim Schreiben lief es offenbar noch nicht ganz so rund und aus diesem kleinen Durcheinander wurde später Wake Me Up Before You Go Go. Also einmal Schultern lockern, kurz aufstehen heute und voll aufdrehen. Wham mit Wake Me Up Before You Go Go für euch am Dienstagvormittag.

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3: Ich bin Moritz Einzel. Bundesinnenminister Dobrindt hat das Bundeslagebild zu sexueller Gewalt gegen Kinder und Jugendliche vorgestellt. Demnach gab es in einigen Bereichen eine deutliche Zunahme der Delikte.
4: Im Besonderen im Bereich der jugendpornografischen Inhalte. Wir sehen hier eine Steigerung im letzten Jahr von rund 20%. Das ist ein dramatischer Befund.
3: Künstliche Intelligenz mache es Tätern einfacher, so Dobrindt. Im vergangenen Jahr zählte die Polizei insgesamt mehr als 18.000 Fälle von sexuellem Missbrauch von Kindern und Jugendlichen. Die Zahl ist in den vergangenen 5 Jahren deutlich gestiegen. Die Bahn will ein Alkoholverbot an sämtlichen Bahnhöfen in Deutschland durchsetzen. Die Gewerkschaft der Polizei findet das richtig. Der stellvertretende GdP-Bundesvorsitzende Peutz hält die Durchsetzung mit dem derzeitigen Personalstand der Bundespolizei aber kaum für realistisch.
5: Wir haben Überstunden, wir haben Krankheitssituationen in der Polizei, wir haben ein Personaldefizit bei der Polizei.
3: Das sagte Peutz bei NTV. Alkohol trage zu einer Gewaltspirale in Zügen und an Bahnhöfen bei. Bürgerinnen und Bürger können ab heute wieder Förderanträge für klimafreundliche Heizungen bei der staatlichen KfW-Bank stellen. Allerdings gibt es dabei Einbußen. Statt 30.000 sind nur noch maximal 28.000 Euro förderfähig und diese Summe soll im Lauf der Jahre weiter sinken. Chaos am Morgen in München. Wegen einer Stellwerksstörung war der U-Bahn-Verkehr in der bayerischen Landeshauptstadt zwischenzeitlich komplett lahmgelegt. Mittlerweile läuft der Betrieb wieder. Die Münchner Verkehrsgesellschaft sagt aber, dass es weiterhin zu Verspätungen und anderen Einschränkungen kommen kann.
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6: Der Moment, wenn man das Fenster aufmacht und auch wirklich eine frische Brise reinkommt, anstatt einer warmen Wolke. Es sind echt angenehme Temperaturen aktuell. Maximal 19 bis 23 Grad in der Spitze heute. Ansonsten verbreitet ein schöner Sonne-Wolken-Mix. Im Laufe des Tages nimmt die Bewölkung aber zu und besonders im Norden Bayerns steigt dann das Risiko für Schauer. Morgen am Mittwoch scheint anfangs häufig die Sonne. Später kommen von Norden her dann wieder dichtere Wolken nach Bayern. Die Temperaturen liegen bei 19 bis 26 Grad. Am Donnerstag gibt es dann Sonne und Wolken im Wechsel und am Mittag und danach sind lokal aber auch Schauer möglich.
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7: Schönen Vormittag wünsche ich euch. Ich bin Arabella aus der Arabella Bayern Verkehrszentrale mit den wichtigsten Verkehrshinweisen aktuell für euch in Bayern. Erstmal Obacht auf der A3 Nürnberg Richtung Passau im Kreuz Nürnberg, Überleitung zur A9. Hier ein Pannenauto auf dem Verzögerungsstreifen und Personen auf der Fahrbahn. Dann noch 2 Staus, einmal 20 Minuten plus auf der A7 Würzburg Richtung Ulm zwischen dem Kreuz Feuchtwangen und Aalen und 25 Minuten mehr auf der A8 Salzburg Richtung München zwischen Übersee und Felden. 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
6: Wissenschaftler haben jetzt rausgefunden, dass Dialektsprechende beim Lernen von Fremdsprachen im Vorteil sind. Also, Grüße gehen raus an der Stelle nach Niederbayern, nach Unter-, Ober- und Mittelfranken, in die Oberpfalz oder auch nach Schwaben oder ins tiefste Oberbayern. Da sind wir in Bayern ja wie gemacht. Für einen schönen Start in den Tag wünsche ich euch auf Bayerns Musiksender.

Dieses Gefühl kurz vor den Sommerferien, wenn im Klassenzimmer eigentlich keiner mehr so richtig still sitzen kann, im Kopf längst Freibad, Eisbecher und Ausschlafen laufen und das Zeugnis eigentlich nur noch Formsache ist. Servus auf Arabella Bayern, wir sind Bayerns Musiksender und für manche gibt's bei uns im Freistaat heuer sogar noch ein extra Zuckerl obendrauf, denn wer mindestens eine Eins auf dem Zeugnis hat, der darf am allerersten Sommerferientag, also am 3. August in knapp 2 Wochen, kostenlos mit den Regionalzügen in Bayern fahren. Es reicht tatsächlich schon eine Eins in irgendeinem Fach. Dafür brauchen Schülerinnen und Schüler nur eine Kopie vom Zeugnis und einen gültigen Ausweis. Auf manchen Strecken geht es damit übrigens auch über Bayern hinaus, zum Beispiel bis nach Salzburg rüber oder bis nach Ulm. Deswegen meine gute Bayern-Nachricht, 2 Wochen vor Sommerferienstart.

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11: Da schlafen wir, glaube ich, gerade alle besser bei den kühleren Temperaturen. Trotzdem war es ein freundlicher Start in den Dienstag. Jetzt im Tagesverlauf werden die Wolken aber zahlreicher. Vor allem in der Nordhälfte Bayerns steigt dann die Schauerneigung an. Maximal werden heute 19 bis 23 Grad erreicht. Zur Wochenmitte morgen wird es sonnig, bevor später von Norden her da dichtere Wolken durchziehen. Die Höchsttemperaturen bewegen sich zwischen 19 und 26 Grad. Und am Donnerstag bleibt es dann bei einem Mix aus Sonne und Wolken mit einzelnen Schauern, vor allem im Bayerischen Wald und im Alpenvorland.
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12: Schönen Vormittag, ich bin Arabella aus der Arabella Bayern Verkehrszentrale und habe für euch die wichtigsten Verkehrshinweise auf den Straßen in Bayern. Erstmal Obacht auf der A94 Passau Richtung München zwischen Parsdorf und dem Kreuz Ost. Hier mehrere Holzteile auf der Fahrbahn. Dann noch die A7 Würzburg Richtung Ulm zwischen Dinkelsbühl und Ahlen-Westhausen. 9 Kilometer Stau, hier 20 Minuten Zeitverlust. Und ganz viel Geduld braucht ihr immer noch auf der A93 Rosenheim Richtung Kiefersfelden zwischen Reichenhardt und Kiefersfelden. 50 Minuten hier on top. 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

Mit Oasis geht's durch den Vormittag hier auf Arabella Bayern. Manchmal braucht's gar keinen Wochenendtrip nach London oder ein Festival irgendwo am Ende der Welt. Manchmal reicht einfach ein Blick auf den Konzertkalender und plötzlich denkt man sich, ach schau, das ist ja von Bayern aus richtig machbar. Alison Moyet geht heuer noch auf Tour und ein besonders spannender Termin für uns in Bayern ist der 24. September, nämlich in Frankfurt. In der MyTicket Jahrhunderthalle, also nah genug für alle, die sich denken, ach so ein Konzertabend, vielleicht eine kleine kurze Zugfahrt und am nächsten Tag mit guten Geschichten wieder zurück. Und besonders ist die Tour auch deshalb, weil Alison Moyet diesmal verstärkt Songs aus ihrer Jesu-Zeit auf die Bühne bringt. Wir freuen uns drauf und jetzt geht's schon mal in den Vorgeschmack. All Cried Out auf Arabella Bayern.

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14: Ich bin Moritz Einzel. Es gibt weiter eine hohe Zahl an Kindern und Jugendlichen, die Opfer von sexuellem Missbrauch werden. Mehr als 18.000 Fälle hat die Polizei im vergangenen Jahr erfasst. Das geht aus dem aktuellen Lagebild hervor, das Innenminister Dobrindt mit BKA-Chef Münch und der Missbrauchsbeauftragten Klaus vorgestellt hat. Der Bericht zeige auch eine zunehmende Verbreitung von Kinder- und Jugendpornografischen Inhalten, so Dobrindt.
15: Das ist für uns eine Herausforderung, die nach unserer Einschätzung in der kommenden Zeit noch stärker wird, weil eben künstliche Intelligenz es noch viel einfacher macht, jugendpornografische Inhalte zu erstellen oder eben zu verändern.
14: Die Behörden gehen von einer erheblichen Dunkelziffer bei sexuellem Missbrauch von Minderjährigen aus. Alkohol senkt bekanntlich die Hemmschwelle für Gewalt. Und nach immer mehr Angriffen auf ihr Personal in Zügen und an Bahnhöfen hat die Deutsche Bahn jetzt die Nase voll. Der Konzern plant ein Alkoholverbot an allen Bahnhöfen in Deutschland. Das sind rund 5.400. Bis Mitte Oktober soll das umgesetzt sein. Bahnchefin Paller sagte der Bild-Zeitung, sie verspreche sich von dem Alkoholverbot mehr Sicherheit und Ordnung. Nach dem Rücktritt von Unionsfraktionschef Spahn wird im politischen Berlin weiter über den Umgang mit dem Thema Leihmutterschaft diskutiert. Grünen-Fraktionschefin Hasselmann hat sich in einem ARD-Interview dafür ausgesprochen, die Debatte darüber im Bundestag zu führen. Sie verwies auf den Bericht einer Fachkommission, die dem Gesetzgeber empfohlen hatte, Leihmutterschaft in bestimmten Fällen zuzulassen. Didier Deschamps hat sich ja als Trainer der französischen Fußballnationalmannschaft zurückgezogen. Zum Abschluss gab es Platz 4 bei der WM in den USA, Mexiko und Kanada. Dass Zinedine Zidane der Nachfolger wird, das gilt schon lange als offenes Geheimnis. Jetzt meldet der Transferexperte Fabrizio Romano, Zidane habe seinen Vertrag als französischer Nationalcoach bis Sommer 2030 unterschrieben. Eine offizielle Bestätigung steht noch aus.
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16: Da war ich gestern Abend, als ich um 9 von meiner Freundin heimgeradelt bin, sehr froh um meine Jacke. Es kühlt abends ganz schön ab gerade. Heute aber ein freundlicher Sonne-Wolken-Mix. Im Laufe des Tages werden die Wolken dann aber dichter. Besonders in der Nordhälfte steigt die Wahrscheinlichkeit für einzelne Schauer. Die Temperaturen reichen dazu angenehme 19 bis 23 Grad. Am Mittwochmorgen ist es vielerorts sonnig, bevor später von Norden her wieder dichtere Wolken aufziehen. Die Höchstwerte liegen bei 19 bis 26 Grad. Der Donnerstag bringt dann den Sonne-Wolken-Mix. Wolkenmix ab mittags in dem Bayerischen Wald und im Alpenvorland örtlich aber Schauer möglich.
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7: Schönen Mittag, ich bin Arabella aus der Arabella Bayern Verkehrszentrale und habe für euch die wichtigsten Verkehrshinweise auf den Straßen in Bayern. Ganz neu reingekommen, eine ungesicherte Unfallstelle auf der A8 München Richtung Salzburg zwischen dem Dreieck Inntal und Rosenheim. Hier ist die linke Spur blockiert. Dann noch zwei Staus, A6 Nürnberg Richtung Heilbronn zwischen dem Kreuz Feuchtwangen und Crailsheim, 25 Minuten Zeitverlust. 25 Minuten habt ihr auch auf der A7 Würzburg Richtung Ulm zwischen Dinkelsbühl und Ahlen-Westhausen. 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
16: Die milderen Temperaturen, die haben so viele Vorteile. Endlich wieder ein Schnitzel mit Kartoffelsalat zum Mittagessen, anstatt immer diese leichten Salate. Schöne Mittagspause wünsche ich euch auf Arabella Bayern. Die genießen wir zusammen mit Kim Carnes und Bette Davis Eis.

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1: Viertel nach zwölf bedeutet für viele, die Hälfte des Arbeitstages ist geschafft. Und genau für den Moment hat sich Tanja aus Rosenheim in Oberbayern einen Song gewünscht heute auf Arabella Bayern. Die arbeitet nämlich in der Zahnarztpraxis und hat uns geschrieben, boah, das war echt ein voller Vormittag zwischen Empfang, Telefon, Patienten. Und da kann ich jetzt echt kurz einen musikalischen Durchatmer gebrauchen. Tanja, den gibt's und vielleicht tut der ja nicht nur dir gut, sondern allen, die sich an diesem Dienstagmittag eine kurze Pause vom Alltagsstress gönnen wollen. Hier ist Heart mit These Dreams auf

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3: Leute in Sommerkleid und Sandalen oder auch im leichten Herbstmantel sieht man gerade alles auf der Straße. Die Temperaturen klettern auf 19 bis 23 Grad heute. Ansonsten sind wir mit einer Mischung von Sonne und Wolken in den Dienstag gestartet. Später verdichten sich die Wolken immer mehr und vor allem in Nordbayern können im Tagesverlauf dann Schauer mit dabei sein. Morgen geht's freundlich und sonnig in den Tag. Im weiteren Verlauf ziehen von Norden her aber wieder mehr Wolken auf. Dazu werden 19 bis 26 Grad erreicht. Am Donnerstag wechseln sich Sonne und Wolken ab. Dazu sind regional Schauer im Bayerischen Wald und Richtung Alpenvorland drin.
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4: Schönen Mittag wünsche ich euch. Ich bin Arabella Schäffler aus der Arabella Bayern Verkehrszentrale und habe für euch die wichtigsten Verkehrshinweise in Bayern. Ganz neu reingekommen die A99 West Richtung Nürnberg zwischen Ludwigsfeld und dem Dreieck Feldmoching. In beiden Richtungen, Achtung, Gefahr durch 2 Personen auf der Fahrbahn. Dann noch 20 Minuten Stau auf der A3 Nürnberg Richtung Passau zwischen Metten und Hengersberg und eine halbe Stunde plus auf der A7 Würzburg Richtung Ulm zwischen Dinkelsbühl und Ahlen-Westhausen. 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

Das ist Arabella Bayern. Wir sind Bayerns Musiksender am Dienstag. Und jetzt eine Geschichte aus der Kategorie, das glaubt dir wirklich kein Mensch. Eine 40-Jährige aus Oberbayern fährt nachts los, um Zeitungen auszuliefern, hat super dolle Bauchschmerzen, denkt irgendwie, ja, okay, es ist Stress und bringt wenig später auf einem Netto-Parkplatz in Hohenpeißenberg ein Baby zur Welt. Und das Verrückte ist, sie wusste gar nicht, dass sie schwanger ist. Aus Magenweh wurde plötzlich Antonia. 3290 Gramm schwer und 53 Zentimeter groß. Willkommen auf der Welt, liebe Antonia. Schön, dass es Mama und Kind gut geht.

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4: Ich bin Moritz Einzel. Für viele sind sie die perfekte Abkühlung bei großer Hitze, die Schwimmbäder. Doch wer in diesem Sommer ins kühle Nass springen will, muss etwas tiefer in die Tasche greifen. Der Eintrittspreis in den Bädern ist im Juni laut Statistischem Bundesamt um 3,6% gestiegen. Mehr von Claudia Wächter.
5: Ein Ferientag im Schwimmbad kann für eine Familie ganz schön teuer werden. Im Vergleich die Verbraucherpreise, die sind nur um gut 2% geklettert in diesem Zeitraum. Die gute Nachricht, ein Sonnenschirm am Beckenrand oder die Badehose, das alles ist etwas günstiger geworden. Und mit dem Auto fahren wir rund 10 Minuten bis ins nächste Frei- oder Naturbad im Durchschnitt. Auf dem Land, da dauert die Fahrt zur Abkühlung auch manchmal länger.
4: Sexueller Missbrauch von Kindern und Jugendlichen bleibt ein großes Problem. Die Polizei hat im vergangenen Jahr mehr als 18.000 Fälle registriert. Dazu komme ein großes Dunkelfeld, sagte Innenminister Dobrindt. Der CSU-Politiker macht sich besondere Sorgen wegen jugendpornografischer Inhalte im Netz. Da hätten sich die Zahlen innerhalb von 5 Jahren mehr als verdoppelt. Die Bahn will Alkohol aus Bahnhöfen und Zügen verbannen. Bis Mitte Oktober will der Konzern ein Alkoholverbot an allen 5.400 Bahnhöfen in Deutschland durchsetzen. Bahnchefin Paller hat der Bild-Zeitung gesagt, sie verspreche sich davon mehr Sicherheit und Ordnung. Die Gewerkschaft der Polizei befürchtet, dass sich ein solches Alkoholverbot schwer kontrollieren lässt, unter anderem wegen Personalmangels bei der Bundespolizei. Eine Stellwerksstörung hat am Morgen den U-Bahn-Verkehr in München lahmgelegt. Fahrgäste in der bayerischen Landeshauptstadt mussten auf Tram, Bus und S-Bahn ausweichen. Die Störung ist inzwischen behoben, es kommt aber immer noch zu Beeinträchtigungen im Münchner U-Bahn-Netz.
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6: Der Moment, wenn man das Fenster aufmacht und auch wirklich eine frische Brise reinkommt, anstatt einer warmen Wolke. Es sind echt angenehme Temperaturen aktuell. Maximal 19 bis 23 Grad in der Spitze heute. Ansonsten verbreitet ein schöner Sonne-Wolken-Mix. Im Laufe des Tages nimmt die Bewölkung aber zu und besonders im Norden Bayerns steigt dann das Risiko für Schauer. Morgen am Mittwoch scheint anfangs häufig die Sonne. Später kommen von Norden her dann wieder dichtere Wolken nach Bayern. Die Temperaturen liegen bei 19 bis 26 Grad. Am Donnerstag gibt es dann Sonne und Wolken im Wechsel und am Mittag und danach sind lokal aber auch Schauer möglich.
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7: Schönen Mittag, ich bin Arabella aus der Arabella Bayern Verkehrszentrale mit den wichtigsten Verkehrshinweisen aktuell für euch in Bayern. Auf der A8 München-Stuttgart in Höhe München-Langwied, Achtung, ein Brand, also hier brennt der Mittelstreifen, unbedingt aufpassen. A3 Nürnberg Richtung Passau, 20 Minuten Zeitverlust zwischen Metten und Hengersberg und nochmal 20 Minuten habt ihr auf der A7 Würzburg Richtung Ulm zwischen Ellwangen und Ahlen-Westhausen. Gute Fahrt und alle aktuellen Staus findet ihr immer in der kostenlosen Arabella Bayern App.
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6: Richtig internationale Playlist hier bei uns zum Dienstagmittag auf Arabella Bayern. Wir haben Creedence Clearwater Revival aus Kalifornien gleich in der Playlist. Dann wird's Spanisch mit Enrique Iglesias. Davor aber erstmal ein bisschen Bella Italia mit Gianna Nannini und Bello e Impossibile auf Bayerns Musiksender.

0: Wir brauchen eure Hilfe, beziehungsweise Stockstadt am Main in Unterfranken braucht eure Hilfe. Servus auf Arabella Bayern. Da hat uns eine ganz emotionale WhatsApp-Nachricht vom lieben Gerhard erreicht. Der ist seit 46 Jahren Schwimmmeister mit Leib und Seele und arbeitet seit Januar dort im Schwimmbad. So, das Problem ist aber, in diesem Waldschwimmbad gibt es einen Sprungturm, aber das Sprungbecken dazu, das müsste dringend renoviert werden. Und für Gerhard hängt da richtig viel dran.
1: Das ist auch eine Herzensangelegenheit, weil ich auch ja hier aufgewachsen bin und in diesem Bad auch groß geworden bin. Und wenn da Kinder vom 1-Meter-Brett oder 3-Meter-Brett springen, die dann ihre Ängste und ihr Mut beweisen und dort Selbstvertrauen fassen können, diese leuchtenden Augen, die sind mit keinem Geld der Welt zu bezahlen. Das ist halt immer das Highlight sozusagen eines Sprungturms.
0: Ja, und damit genau das so bleibt, haben die Verantwortlichen ein Crowdfunding für die Renovierung gestartet, also einen Spendenaufruf. Falls ihr ein paar Euro übrig habt und das Projekt unterstützen wollt, freut sich der Gerhard und vor allem freut sich ganz Stockstadt am Main in Unterfranken.

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7: Da schlafen wir, glaube ich, gerade alle besser bei den kühleren Temperaturen. Trotzdem war es ein freundlicher Start in den Dienstag. Jetzt im Tagesverlauf werden die Wolken aber zahlreicher. Vor allem in der Nordhälfte Bayerns steigt dann die Schauerneigung an. Maximal werden heute 19 bis 23 Grad erreicht. Zur Wochenmitte morgen wird es sonnig, bevor später von Norden her da dichtere Wolken durchziehen. Die Höchsttemperaturen bewegen sich zwischen 19 und 26 Grad. Und am Donnerstag bleibt es dann bei einem Mix aus Sonne und Wolken mit einzelnen Schauern, vor allem im Bayerischen Wald und im Alpenvorland.
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8: Schönen Mittag, ich bin Ingmar aus der Arabella Bayern Verkehrszentrale und das sind aktuell die wichtigsten Meldungen von Bayerns Straßen. Auf der B12 Kempten Richtung Buchlohe gab es einen Unfall und zwar zwischen Kempten und Wilpolsried, hier also aufpassen. Dann weiter auf die A8, München Richtung Stuttgart und zwar in Höhe Langwied. Achtung, hier brennt aktuell der Mittelstreifen. Hier also aufpassen, es kommt auch zu einer Rauchentwicklung. Und weiter auf die A93, Rosenheim Richtung Kiefersfelden. Der längste Stau aktuell und zwar zwischen dem Dreieck Inntal und Kiefersfelden. 19 Kilometer Stau, Zeitverlust bei einer Stunde. Ich wünsche euch eine gute Fahrt und alle aktuellen Staus findet ihr auch immer in der kostenlosen Arabella Bayern App.
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Bei uns in Bayern versteckt die sich heute eher, die Sonne. You Bring On The Sun von London Beat hier auf Arabella Bayern. Es gibt ja Familien, die treffen sich am Wochenende zum Grillen und es gibt dann Familien, die landen einfach reihenweise bei Motown, bei The Barge. War Musik nämlich wirklich Familiensache. Bevor die Band in den 80ern selbst groß wurde, hatten zwei ältere Brüder der Familie schon mit einer anderen Gruppe Erfolg. The Barge kam also nicht einfach aus dem Nix und vielleicht klingt das genau alles deshalb so selbstverständlich, so eingespielt, so leicht, weil bei denen Musik nicht erst auf der Bühne angefangen hat, sondern wahrscheinlich schon zu Hause. Hier sind The Barge mit Rhythm of the Night.

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12: Ich bin Florian Klaus. Der Deutsche Brauerbund warnt vor einem Brauereisterben in Deutschland. Hauptgeschäftsführer Eichele spricht von einer echten Zäsur. Moritz Einzel berichtet.
13: Eichele, sagte der Rheinischen Post, mit Blick auf die anhaltend hohen Produktionskosten und den Rückgang des Bierkonsums sei leider damit zu rechnen, dass die Anzahl der Brauereien in Deutschland weiter abnimmt. Schon seit 2 Jahren lägen die monatlichen Absatzzahlen unter denen des Vorjahresmonats, teilweise deutlich. Eichele sieht als Gründe für die Krise der Branche auch das negative Konsumklima und die Krise der Gastronomie als Postpandemie-Effekt.
12: Bundesinnenminister Dobrindt hat das Bundeslagebild zu sexueller Gewalt gegen Kinder und Jugendliche vorgestellt. Besonders besorgt ist der CSU-Politiker über die Zunahme jugendpornografischer Inhalte im Netz. Künstliche Intelligenz mache es Tätern einfacher, so Dobrindt. Im vergangenen Jahr zählte die Polizei insgesamt mehr als 18.000 Fälle von sexuellem Missbrauch von Kindern und Jugendlichen. Die Zahl ist in den vergangenen 5 Jahren deutlich gestiegen. Alkohol senkt bekanntlich die Hemmschwelle für Gewalt. Und nach immer mehr Angriffen auf ihr Personal in Zügen und an Bahnhöfen hat die Deutsche Bahn jetzt die Nase voll. Der Konzern plant ein Alkoholverbot an allen Bahnhöfen in Deutschland. Das sind rund 5.400. Bis Mitte Oktober soll das umgesetzt sein, sagte Bahnchefin Paller der Bild-Zeitung. Bürgerinnen und Bürger können ab heute wieder Förderanträge für klimafreundliche Heizungen bei der staatlichen KfW-Bank stellen. Allerdings gibt es dabei Einbußen. Statt 30.000 sind nur noch maximal 28.000 Euro förderfähig und diese Summe soll im Laufe der Jahre weiter sinken. Zusagen, die die KfW schon gemacht hat, bleiben aber gültig.
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14: Da war ich gestern Abend, als ich um 9 von meiner Freundin heimgeradelt bin, sehr froh um meine Jacke. Es kühlt abends ganz schön ab gerade. Heute aber ein freundlicher Sonne-Wolken-Mix. Im Laufe des Tages werden die Wolken dann aber dichter. Besonders in der Nordhälfte steigt die Wahrscheinlichkeit für einzelne Schauer. Die Temperaturen reichen dazu angenehme 19 bis 23 Grad. Am Mittwochmorgen ist es vielerorts sonnig, bevor später von Norden her wieder dichtere Wolken aufziehen. Die Höchstwerte liegen bei 19 bis 26 Grad. Der Donnerstag bringt dann den Sonne-Wolken-Mix ab mittags in den Bayerischen Wald und im Alpenvorland örtlich aber Schauer möglich.
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15: Schönen Nachmittag, ich bin Ingmar aus der Arabella Bayern Verkehrszentrale und das sind aktuell die wichtigsten Meldungen von Bayerns Straßen. Da schauen wir zuerst auf die A8 München Richtung Stuttgart und zwar in Höhe Langwied. Hier brennt der Mittelstreifen, das wurde uns gerade eben durchgegeben. Hier also Achtung, es kommt auch zu Sichtbehinderungen durch Rauch. Dann weiter auf die A9 Nürnberg Richtung München zwischen Greding und dem Altmühltal. Der Standstreifen aktuell blockiert. Achtung, hier sind Gegenstände auf der Fahrbahn, es gab hier nämlich einen Unfall. Weiter dann auf die A93, der längste Stau aktuell zwischen Rosenheim und Kiefersfelden, und zwar genauer zwischen dem Dreieck Inntal und Kiefersfelden. 18 Kilometer Stau sind es hier, Zeitverlust bei einer Stunde. Ich wünsche euch eine gute Fahrt und alle aktuellen Staus findet ihr auch immer in der kostenlosen Arabella Bayern App.
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14: Kurz nach zwei am Dienstag, hey, mal ganz kurz raus aus dem Mittagsloch. Aufstehen, strecken. Oh, vielleicht kurz durch die Wohnung im Homeoffice, durchs Büro oder einmal um den Block laufen und schon hängt ihr nicht mehr so in diesem Arbeitstrott drinnen. Und unsere Musik hilft auch noch dabei. Im Mehr Musiksommer jetzt Queen und I Want to Break Free auf Arabella Bayern.

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1: Wie schütze ich mich vor Hitze? Wie halte ich mich fit? Solche und noch viel mehr Fragen rund ums Thema Gesundheit werden euch auf dem Würzburger Gesundheitstag beantwortet. Da kommen nämlich ganz, ganz viele Vereine und Initiativen zusammen, informieren euch an Ständen. Ganz viel zum Mitmachen und Anfassen gibt es natürlich auch mitten in der Würzburger Innenstadt. Heißt, im Anschluss setzt ihr euch einfach noch gemütlich in den Café. Samstag von 10 bis 16 Uhr. Und dann habe ich noch ein wunderschönes Fest für euch in Niederbayern, mitten in der Hallertau. Das Altstadtfest in Mainburg. Da gibt es die Bierstraße mit 8 regionalen Brauereien, bayerische und internationale Küche und natürlich Live-Musik. Am Samstag zum Beispiel eine U2-Tribute-Band. Freitag bis Sonntag geht's insgesamt das Altstadtfest. Und für mehr Inspiration, was ihr die Woche noch so machen könnt, einfach mal reinklicken auf arabella-bayern.de. Und solange spiele ich euch Cyndi Lauper, das sind die 80er, True Colors auf Arabella Bayern.

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7: Leute in Sommerkleid und Sandalen oder auch im leichten Herbstmantel sieht man gerade alles auf der Straße. Die Temperaturen klettern auf 19 bis 23 Grad heute. Ansonsten sind wir mit einer Mischung von Sonne und Wolken in den Dienstag gestartet. Später verdichten sich die Wolken immer mehr und vor allem in Nordbayern können im Tagesverlauf dann Schauer mit dabei sein. Morgen geht's freundlich und sonnig in den Tag. Im weiteren Verlauf ziehen von Norden her aber wieder mehr Wolken auf. Dazu werden 19 bis 26 Grad erreicht. Am Donnerstag wechseln sich Sonne und Wolken ab. Dazu sind regional Schauer im Bayerischen Wald und Richtung Alpenvorland drin.
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8: Schönen Nachmittag, ich bin Ingmar aus der Arabella Bayern Verkehrszentrale und das sind aktuell die wichtigsten Meldungen von Bayerns Straßen. Schauen wir zuerst auf die A9 München Richtung Nürnberg und zwar zwischen Manching und Ingolstadt Ost. Hier sind es 5 Kilometer Stau, Zeitverlust bei 15 Minuten. Dann weiter auf die A93 Rosenheim Richtung Kiefersfelden und zwar zwischen dem Dreieck Inntal und Kiefersfelden. 15 Kilometer Stau, das ist der längste aktuell in Bayern. Zeitverlust hier bei einer Stunde. Und dann schauen wir noch auf die A99, auf den Autobahnring München und zwar die Ostumfahrung. Gerade reingekommen zwischen Kirchheim und dem Kreuz München Ost. Der Standstreifen blockiert. Hier gab es nämlich einen Unfall. Ich wünsche euch eine gute Fahrt und alle aktuellen Staus gibt es auch immer in der kostenlosen Arabella Bayern App.
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4: Ich bin Florian Klaus. In den meisten Bundesländern haben die Sommerferien schon angefangen. Bayern und Baden-Württemberg ziehen im Laufe der nächsten Woche nach. Ein beliebtes Ausflugsziel für Familien sind dann die Schwimmbäder. Doch die haben in diesem Sommer ihre Eintrittspreise angezogen. Laut Statistischem Bundesamt kostete ein Besuch im Juni 3,6% mehr als 2025. Das ist deutlich mehr als die allgemeine Inflation von 2,3%. Badebekleidung und Sonnenschirme hingegen sind günstiger geworden. Immer mehr Kinder und Jugendliche in Deutschland werden Opfer von sexueller Gewalt. Mehr als 18.000 Fälle hat die Polizei im vergangenen Jahr erfasst. Das geht aus dem aktuellen Lagebild hervor. Claudia Wächter mit den Einzelheiten des Berichts.
5: Vor allem im digitalen Raum werden Kinder immer häufiger zu Opfern. Dort suchen Täter gezielt sexuelle Kontakte zu Minderjährigen, nutzen auch neue Methoden mithilfe künstlicher Intelligenz. Bundesinnenminister Dobrindt, der spricht von einem dramatischen Anstieg der Fälle im Netz und fordert, wir müssen unsere Kinder dort besser schützen. Und er betont, die Statistik zählt nur die bekannten Fälle. Die Dunkelziffer sei weitaus höher.
4: 6 Menschen soll ein 45-Jähriger Ende Juni in einer Jugendhilfeeinrichtung in Stade getötet haben. Jetzt ist er im Gefängnis gestorben. Das hat das niedersächsische Justizministerium mitgeteilt. Es geht von einem Suizid aus. Derzeit gäbe es keine Hinweise auf ein Fremdverschulden, schreibt das Ministerium. Die Ermittlungen laufen. Es ist ein Hoffnungsschimmer in Zeiten des Klimawandels. Im vergangenen Jahr ist so wenig vom Amazonas-Regenwald abgebrannt wie seit Jahrzehnten nicht mehr. Insgesamt waren es 3 Millionen Hektar. Im Jahr 2024 waren es noch knapp 16 Millionen Hektar, das war der bisherige Höchststand. Experten warnen für dieses Jahr aber vor Super El Niño. Das Klimaphänomen könnte eine verlängerte Trockenzeit mit sich bringen und damit auch wieder ein größeres Waldbrandrisiko.
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6: Es gibt Sonne und es gibt Wolken, fröhlich im Wechsel, wobei die Wolken dichter werden, vor allen Dingen jetzt am Nachmittag in der Nordhälfte Bayerns. Im Bayerischen Wald steigt dann auch die Schauerneigung an. Gegen Abend lockert's allerdings vielerorts wieder auf und trocknet ab. Und das Ganze bei Werten zwischen 19 und 25 Grad. Der Arabella Bayern Wettertrend morgen am Mittwoch anfangs verbreitet sonnig, später von Norden her allerdings wieder dichte Wolken, bleibt aber trocken.
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7: Schönen Nachmittag, Arabella hier aus der Arabella Bayern Verkehrszentrale mit den wichtigsten Verkehrshinweisen aktuell für euch in Bayern. Viertelstunde länger braucht ihr auf der A6 Pilsen Richtung Nürnberg zwischen Weidhaus und Pleistein. Dann noch 20 Minuten auf der A8 München Richtung Salzburg zwischen Fraßdorf und Grabenstedt. Und am meisten Geduld braucht ihr auf der A93 Rosenheim Richtung Kiefersfelden zwischen dem Dreieck Inntal und Oberaudorf. Hier eine Dreiviertelstunde plus. Gute Fahrt und alle aktuellen Staus findet ihr immer in der kostenlosen Arabella Bayern App.
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6: Schönen Nachmittag, Servus alle zusammen. Der Supermarktparkplatz bei uns in Bayern, der zuletzt das mit Abstand Kurioseste erlebt hat, ist ein Supermarktparkplatz in Hohenpeißenberg in Oberbayern. Woran das liegt? Gleich nach David Dundas, nach Nick Kamen und das ist Jacko, Billie Jean.

0: 80er auf Arabella Bayern mit David Dundas und Jeans on. Euch einen schönen Dienstagnachmittag. Wenn ein Supermarktparkplatz zum Kreissaal wird. Eine Frau hat in Hohenpeißenberg in Oberbayern auf einem Netto-Parkplatz ein Baby bekommen. Das ist schon kurios genug, aber es wird noch besser. Sie wusste noch nicht mal, dass sie schwanger ist. Sie war dort nachts unterwegs, um Zeitungen auszufahren, hat plötzlich sehr starke Bauchschmerzen bekommen und wenig später war dann Antonia da. Einfach so. 53 cm groß, 3290 Gramm schwer. Oder wie im Supermarkt gerne mal gefragt wird, darf es ein bisschen mehr sein? Statt eines Kinderwagens wird Antonia übrigens im Einkaufswagen durch die Gegend geschoben. Und die ersten Worte der Kleinen, die sind auch schon überliefert.
1: Dann geh doch zu Netto!

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4: Mit Sebastian Uhl, grüß Gott. Statistisch gesehen wird in Bayern fast jeden Tag ein Mensch Opfer rechter Gewalt. Das zeigt die Jahresbilanz zweier fachspezifischer Beratungsstellen. Demnach wurden im vergangenen Jahr 362 Opfer rechter Gewalt dokumentiert. Das häufigste Motiv der Täter: Rassismus. Er macht zu wenig für die Landwirtschaft in Bayern. Das ist die Kritik an EVP-Chef und CSU-Vize Weber. Landwirtschaftsministerin Karniber und Europaminister Beiswenger haben Weber aufgefordert, sich mehr einzusetzen. Sie fürchten massive Eingriffe ins Eigentum, sollten Flächen gegen den Willen der Besitzer renaturiert werden. Das ist durch EU-Umweltverordnungen möglich. Und die Verbote wirken. Der Münchner Wasserverbrauch ist innerhalb der letzten Woche deutlich gesunken, wie die Stadtwerke jetzt verkündet haben. Von über 400 auf unter 320 Millionen Liter pro Tag. Pools befüllen, privates Autowaschen und tagsüber Pflanzen gießen bleibt noch bis zum 1. August verboten. 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Mehr Nachrichten für Bayern und die Welt wieder um voll.
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5: Etwas dichtere Wolken und im Bayerischen Wald auch so der ein oder andere Regenschauer. Ansonsten haben wir einen recht schönen Sonne-Wolken-Mix und es bleibt trocken. Gegen Abend lockert es fast überall wieder auf und das Ganze bei Temperaturen zwischen 19 und 25 Grad. Der Arabella Bayern Wettertrend morgen am Mittwoch anfänglich verbreitet sonnig. Später ziehen dann vor allen Dingen im Norden wieder dichtere Wolken auf, aber auch da bleibt es trocken. Ähnliche Maxi-Werte wie heute.
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6: Schönen Nachmittag, ich bin Arabella aus der Arabella Bayern Verkehrszentrale mit den dichtesten Verkehrshinweisen aktuell für euch in Bayern. Einen Stau haben wir auf der A7 Würzburg Richtung Fulda zwischen Bad Kissingen und Bad Brückenau-Volkers, hier eine Viertelstunde Zeitverlust. Eine halbe Stunde länger braucht ihr auf der A8 Stuttgart Richtung München zwischen Dasing und Odelshausen. Und wenn ihr auf der A93 Rosenheim Richtung Kiefersfelden unterwegs seid, hier 50 Minuten mehr zwischen Dreieck Inntal und Oberaudorf. Gute Fahrt, gutes Durchhalten, alle aktuellen Staus findet ihr immer in der kostenlosen Arabella Bayern App.
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The Lightning Seeds, Three Lions, Football's Coming Home. Das ist ja seit Jahr und Tag die Hymne der englischen Fußballnationalmannschaft. Und kaum, dass eben diese Nationalmannschaft bei großen Turnieren ganz ordentlich spielt, schon klettern die Lightning Seeds immer wieder in die Charts. Das passiert so zuverlässig wie ein Schweizer Uhrwerk. Aktuell stehen sie übrigens auf Platz 3 der britischen Charts. Herzlichen Glückwunsch dazu. Hier sind U2, Sunday, Bloody Sunday auf Arabella Bayern. Das ist Bayerns Musiksender. Habt einen schönen Dienstagnachmittag.

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2: Ich bin Florian Klaus. Genug ist genug, sagt Bahnchefin Paller. Alkoholische Getränke sollen an deutschen Bahnhöfen künftig verboten werden. Die Bevölkerung findet es in einer Umfrage richtig.
3: Ich denke, es wird mehr Sicherheit geben und nicht so viel Probleme an den Bahnhöfen.
4: Also ich halte das für gut, weil ich bemerke auch immer mehr, dass sehr viele alkoholisierte Personen sich an Bahnhöfen und auch in Zügen aufhalten.
5: Im Grundsatz finde ich es eher vernünftig. In den Gaststätten, die es da gibt, sollte es aber kein Alkoholverbot geben.
2: Höher qualifizierte Arbeitnehmerinnen und Arbeitnehmer bilden sich deutlich öfter weiter als geringer qualifizierte Kolleginnen und Kollegen. Das zeigen Zahlen einer Umfrage des IFO-Instituts. 67% stehen gegenüber nur 45%. Dabei lohnt sich Weiterbildung richtig. Wer regelmäßig weiterlernt, verdient nach 6 Jahren im Schnitt fast 9% mehr und hat außerdem bessere Karrierechancen und ein geringeres Risiko, den Job zu verlieren. Die Bundesregierung will ja den Kindersofortzuschlag streichen. Betroffen wären davon knapp 1,9 Millionen Familien, hat sie jetzt gesagt. Der Kinderzuschlag beträgt im Monat 25 Euro und wird an Kinder, Jugendliche und junge Erwachsene gezahlt, die noch bei ihren Eltern wohnen und Sozialleistungen beziehen. Allein in Bayern sind das gut 155.000 Menschen. Mit der Streichung will der Bund 450 Millionen Euro einsparen. Der Strom in Deutschland soll ja vorzugsweise aus erneuerbaren Energien kommen und in der Nord- und Ostsee ist diesbezüglich eine neue Marke geknackt worden. Zum ersten Mal sind bei Windenergieanlagen auf See jetzt mehr als 10 Gigawatt Leistung installiert. Für Verbraucherinnen und Verbraucher heißt das mehr Ökostrom im Netz, weniger Abhängigkeit von Gas und Öl aus dem Ausland. Über 20 neue Anlagen in der Nordsee sind bereits gebaut, aber noch nicht am Netz.
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6: Wettermäßig tut sich nicht besonders viel momentan. Eigentlich ganz schön, kann aber vereinzelt regnen. Das vor allen Dingen rund um den Bayerischen Wald. Da nimmt die Schauerneigung am Nachmittag zu. Gegen Abend allerdings trocknet es fast überall wieder ab. Davon abgesehen, im Rest Bayerns dann ein schöner Sonne-Wolken-Mix. Bei Temperaturen zwischen 19 und 25 Grad. Der Arabella Bayern-Wettertrend morgen, naja, tut sich nicht viel. Ganz ähnlich. Anfangs verbreitet sonnig, später im Norden etwas dicht. Dichtere Wolken, bleibt aber trocken.
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7: Schönen Feierabend. Arabella Schäffler hier aus der Arabella Bayern Verkehrszentrale mit den wichtigsten Verkehrshinweisen aktuell für euch in Bayern. Obacht auf der A70 Bayreuth Richtung Bamberg zwischen dem Dreieck Bayreuth-Kulmbach und Kulmbach-Neudrossenfeld. Hier ein Pannen-LKW. Die rechte Spur und die Verzögerungsspur sind blockiert. Außerdem Greifenteile auf der rechten Fahrspur. Dann noch eine Dreiviertelstunde Stau auf der A8 Stuttgart Richtung München zwischen Dasing und Odelshausen. Und besonders Vorsicht auf der B16 Ingolstadt-Regensburg zwischen Lengfeld und Bad Abbach. In beiden Richtungen ein Hase auf der Fahrbahn. Kommt gut durch und alle aktuellen Staus findet ihr immer bei uns in der kostenlosen Arabella Bayern App.
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6: Der Countdown läuft. Bis morgen habt ihr noch Zeit, beim großen Kirschenfest in Pretzfeld in Oberfranken vorbeizuschauen. Was euch da, nebst Kirschen natürlich, erwartet. Gleich, aber zuerst viel Musik starten wir durch mit Icehouse und Hey Little Girl.

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1: Nirgendwo wird so viel Kirsche angebaut wie rund um Pretzfeld in Oberfranken. Da ist es nur logisch, dass da jedes Jahr aufs Neue das Fränkische Kirschenfest gefeiert wird. Das läuft schon seit dem Wochenende mit Musik, mit Köstlichkeiten aus der Region, mit Fahrgeschäften, buntem Programm und ratet mal, richtig. Mit Kirschen. Bis morgen habt ihr noch Zeit vorbeizuschauen. Oder ihr schaut beim Anna-Fest in Grafenwöhr in der Oberpfalz vorbei. Das ist genau genommen ein Fest, ein Markt und ein verkaufsoffener Sonntag in einem. Also perfekt, um ein bisschen zu stöbern und der Blasmusik zu lauschen, alles zu genießen und zu erforschen. Am Sonntag, 10 bis 18 Uhr am Marktplatz. Und was sonst noch los ist in eurer Region, nachklicken im extra großen Veranstaltungskalender auf arabella-bayern.de oder ihr checkt mal die kostenlose Arabella Bayern App. Rick Springfield, Jessie's Girl, jetzt für euch. Jessie.

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4: Sebastian Uhl, grüß Gott. Die Krankenhausreform war heute wieder mal großes Thema im bayerischen Kabinett. Gesundheitsministerin Gerlach hat angekündigt, dass die Kliniken im Freistaat bis Herbst wissen werden, welche Leistungen sie künftig anbieten können. Bei Notfällen und Geburten soll eine wohnortnahe Versorgung gewährleistet bleiben, so Gerlach. Bei planbaren Operationen sei ein längerer Weg zur Spezialklinik zumutbar. Nach einer Gewalttat auf einem Dorffest in Oberbayern hat die Polizei jetzt einen Verdächtigen festgenommen. Ein Heranwachsender aus dem Kreis Bad Tölz-Wolfratshausen soll einen Jugendlichen mit einem Messer verletzt haben. Er ist den Behörden schon wegen weiterer Vorfälle bekannt. Und 10 Tage noch bis zu den Sommerferien bei uns. Wer dann ganz viel ins Schwimmbad will, muss mehr zahlen. Der Eintrittspreis in den Bädern ist im Juni laut Statistischem Bundesamt um 3,6% gestiegen und damit deutlich stärker als parallel die Inflation. 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
5: Dichte Wolken kann es im Bayerischen Wald geben und ab und zu auch einen kleinen Regenschauer. Ansonsten ein angenehmer Sonne-Wolken-Mix bei 25 Grad in der Spitze. Der Arabella Bayern Wettertrend morgen anfangs sonnig, später im Norden wieder dichtere Wolken, bleibt aber trocken. Maxi-Werte ähnlich wie heute.
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6: Einen schönen Feierabend. Ich bin Arabella aus der Arabella Bayern Verkehrszentrale und hier sind die wichtigsten Verkehrshinweise aktuell für euch in Bayern. Am längsten braucht ihr auf der A8 Stuttgart Richtung München zwischen Friedberg und Odelshausen 50 Minuten Zeitverlust. Wenn ihr auf der A95 Garmisch Richtung München unterwegs seid, dann 20 Minuten plus zwischen Sindelsdorf und Penzberg-Iffeldorf. Und wir schauen auch auf die B12 Kempten Richtung Buchloe zwischen Kempten und Wilpoltsried. Hier eine große Sperrung nach einem LKW-Unfall noch bis 17 Uhr. Gute Fahrt wünsche ich euch und alle aktuellen Staus immer in der kostenlosen Arabella Bayern App.
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Airwaves auf Arabella Bayern, Bayerns Musiksender. Da gibt sie gerade mal schlanke 5 Millionen Dollar für ein Musikvideo aus. Wahnsinn, oder? Madonnas Video zu Express Yourself ist damit bis heute eines der teuersten Musikvideos aller Zeiten. Das liegt auch daran, dass mit einem riesigen Aufwand in einem Studio in Kalifornien Szenen gedreht werden, die an den legendären deutschen Stummfilm Metropolis von 1927 erinnern. Madonna ist, Überraschung, hochzufrieden, auch weil das Video 1989 gleich dreimal bei den MTV Video Music Awards ausgezeichnet wird. Ein absolutes Meisterwerk. Wie übrigens auch der passende Song Express Yourself.

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1: Ich bin Florian Klaus. Die rassistische und antisemitische Gewalt in Deutschland ist nach Einschätzung einschlägiger Beratungsstellen weiterhin auf einem alarmierend hohen Niveau. Der Dachverband VBAG registrierte im letzten Jahr über 3.100 Angriffe. Das ist zwar weniger als 2024, doch es sind noch immer deutlich mehr als in den Jahren zuvor. Die Dunkelziffer dürfte weitaus höher sein. Viele Fälle werden gar nicht erst zur Anzeige gebracht. Bier, Wein und Schnaps sollen bis zum Herbst an allen deutschen Bahnhöfen verboten werden. Bahnchefin Palla plant nach immer mehr Angriffen auf ihr Personal in Zügen ein allgemeines Alkoholverbot. Bundesinnenminister Dobrindt zeigt sich dafür offen. Er sieht aber ein Problem, das Verbot müsse von der Bundespolizei kontrolliert werden, es fehle aber das notwendige Personal dafür. Über 500.000 Menschen arbeiten in Bayern in der Tourismusbranche, aber auch die leidet unter der Wirtschaftskrise. Wie kann der Branche geholfen werden? Darüber wurde heute in München gesprochen. Janina Singer berichtet.
2: Die Vereinigung der bayerischen Wirtschaft sieht vor allem in der stärkeren Zusammenarbeit und Vernetzung eine Chance. So wünschten sich Touristen etwa einheitlich ausgezeichnete Rad- oder Wanderwege, unabhängig von Gemeindegrenzen. Es brauche jetzt aber auch eine Flexibilisierung der Arbeitszeit. Die fordert auch der Bayerische Hotel- und Gaststättenverband DEHOGA.
1: Weltweit sterben immer weniger Menschen im Straßenverkehr. Das zeigt ein neuer WHO-Bericht. Von 2011 bis 2025 ist die Zahl der Verkehrstoten um 21% gesunken. Letztes Jahr sind rund 1,1 Millionen Menschen bei Unfällen ums Leben gekommen. Mehr als die Hälfte davon waren Fußgänger, Radfahrer oder Motorradfahrer.
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3: Es gibt Sonne und es gibt Wolken, fröhlich im Wechsel, wobei die Wolken dichter werden, vor allen Dingen jetzt am Nachmittag in der Nordhälfte Bayerns. Im Bayerischen Wald steigt dann auch die Schauerneigung an. Gegen Abend lockert es allerdings vielerorts wieder auf und trocknet ab. Und das Ganze bei Werten zwischen 19 und 25 Grad. Der Arabella Bayern Wettertrend morgen am Mittwoch anfangs verbreitet sonnig, später von Norden her allerdings wieder dichte Wolken, bleibt aber trocken.
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4: Schönen Feierabend. Ich bin Arabella aus der Arabella Bayern Verkehrszentrale und das ist los auf den Straßen in Bayern. 20 Minuten verliert ihr auf der A8 Stuttgart Richtung München zwischen Friedberg und Udelshausen. Dann 4 Kilometer Stau auf der A9 München Richtung Nürnberg zwischen Fröttmanning und Garching Nord, halbe Stunde plus. Und dann noch 25 Minuten, wenn ihr auf der A99 West Richtung Lindau unterwegs seid, zwischen Fröttmanning Nord und dem Dreieck Allach. Gute Fahrt, kommt gut durch und alle aktuellen Staus findet ihr immer in der kostenlosen Arabella Bayern App.
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3: Wir sind mittendrin im Hochsommer und da haben sich weltweit Nikoläuse gedacht, auf zum Weltkongress der Nikoläuse. Der ist heute in Kanada. Hunderte Nikoläuse treffen sich bei knapp 30 Grad im roten Samtmantel. Sensationell. Da bekommt der Spruch, da brennt mir der Kittel, eine völlig neue Bedeutung, oder? Auf geht's Richtung Feierabend mit viel Musik. Gleich für euch Blondie nach Take That und hier ist Major If I Was. 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
1: Wir sind eine gute Truppe. Wir ziehen's durch. Das schreiben gerade Klaus, Stefan und Marvin aus Augsburg in Schwaben über unseren Studio-Chat auf arabella-bayern.de. Die drei sind ja offenbar Handwerker und arbeiten seit Jahren Hand in Hand. Das klingt für mich so ein bisschen nach Schweizer Uhrwerk. Sehr gut. Und weil sie einfach die härtesten von allen sind, wie sie schreiben, wünschen sie sich Tougher Than the Rest von Bruce Springsteen. Für euch auf Arabella Bayern.

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8: Sebastian Uhl, grüß Gott. Statistisch gesehen wird in Bayern fast jeden Tag ein Mensch Opfer rechter Gewalt. Das zeigt die Jahresbilanz zweier fachspezifischer Beratungsstellen. Demnach wurden im vergangenen Jahr 362 Opfer rechter Gewalt dokumentiert. Das häufigste Motiv der Täter: Rassismus. Er macht zu wenig für die Landwirtschaft in Bayern. Das ist die Kritik an EVP-Chef und CSU-Vize Weber. Landwirtschaftsministerin Karniba und Europaminister Beiswenger haben Weber aufgefordert, sich mehr einzusetzen. Sie fürchten massive Eingriffe ins Eigentum, sollten Flächen gegen den Willen der Besitzer renaturiert werden. Das ist durch EU-Umweltverordnungen möglich. Und die Verbote wirken. Der Münchner Wasserverbrauch ist innerhalb der letzten Woche deutlich gesunken, wie die Stadtwerke jetzt verkündet haben. Von über 400 auf unter 320 Millionen Liter pro Tag. Pools befüllen, privates Autowaschen und tagsüber Pflanzen gießen bleibt noch bis zum 1. August verboten. 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Mehr Nachrichten für Bayern und die Welt wieder um voll.
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9: Etwas dichtere Wolken und im Bayerischen Wald auch so der ein oder andere Regenschauer. Ansonsten haben wir einen recht schönen Sonne-Wolken-Mix und es bleibt trocken. Gegen Abend lockert's fast überall wieder auf und das Ganze bei Temperaturen zwischen 19 und 25 Grad. Der Arabella Bayern Wettertrend morgen am Mittwoch anfänglich verbreitet sonnig. Später ziehen dann vor allen Dingen im Norden wieder dichtere Wolken auf, aber auch da bleibt es trocken. Ähnliche Maxi-Werte wie heute.
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10: Einen schönen Feierabend. Ich bin Arabella aus der Arabella Bayern Verkehrszentrale mit den wichtigsten Verkehrshinweisen auf den Straßen in Bayern. Auf der A3 Frankfurt Richtung Würzburg eine Metallstange auf der Fahrbahn zwischen Weibersbrunn und Rohrbrunn. Dann noch die A3 Passau Richtung Linz. Hier braucht ihr 20 Minuten länger zwischen Passau Süd und dem Grenzübergang Suben. Und eine Dreiviertelstunde länger auf der A99 West Richtung Lindau zwischen dem Kreuz Nord und Lochhausen. Es staut sich sogar zurück auf die A99 Ost bei Aschheim-Ismaning. Gute Fahrt, haltet durch und alle aktuellen Staus immer in der kostenlosen Arabella Bayern App.
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8: Ich bin Florian Klaus. Wer eine klimafreundlichere Heizung einbauen lässt, der kann ab heute wieder Zuschüsse bei der staatlichen Förderbank KfW beantragen. Allerdings gibt's jetzt weniger Geld. Claudia Wächter mit den Details.
9: Die Bundesregierung will sparen und staffelt nun die Zuschüsse. Wer wenig verdient, der bekommt mehr Unterstützung. Relevant für die Förderung ist auch, ob Minderjährige im Haushalt leben. Der maximale Förderbetrag, der liegt nun bei 28.000 Euro und soll nach und nach weiter sinken. Wer aber schon eine Förderzusage hat oder einen Antrag gestellt hat zu alten, besseren Bedingungen, der muss sich keine Sorgen machen.
8: Sexueller Missbrauch von Kindern bleibt ein riesiges Problem in Deutschland. Das zeigt ein Lagebild vom Bundeskriminalamt, das heute vorgestellt wurde. Über 18.000 Fälle hat die Polizei im vergangenen Jahr registriert. Die Dunkelziffer dürfte noch deutlich höher sein. Besonders erschreckend, jugendpornografische Inhalte im Netz haben sich in 5 Jahren mehr als verdoppelt, auch weil KI es Tätern immer einfacher macht. Bei einer Messerattacke auf einer Dorfparty im oberbayerischen Egling wurden am Wochenende 8 Menschen verletzt. Jetzt ist ein Verdächtiger von der Polizei geschnappt worden. Der junge Mann kommt aus dem Landkreis Bad Tölz-Wolfratshausen und ist den Behörden schon durch mehrere Vorfälle bekannt. Noch heute soll er dem Haftrichter vorgeführt werden. Mit Platz 4 bei der Fußball-WM ist die Zeit von Didier Deschamps als Trainer der französischen Nationalmannschaft zu Ende gegangen. Dass Zinedine Zidane der Nachfolger wird, gilt schon lange als offenes Geheimnis. Übereinstimmenden Medienberichten zufolge soll der Amtswechsel jetzt fix sein. Zidane habe demnach seinen Vertrag als französischer Nationalcoach bis Sommer 2030 unterschrieben. Eine offizielle Bestätigung steht noch aus.
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10: Wettermäßig tut sich nicht besonders viel momentan. Eigentlich ganz schön, kann aber vereinzelt regnen. Das vor allen Dingen rund um den Bayerischen Wald. Da nimmt die Schauerneigung am Nachmittag zu. Gegen Abend allerdings trocknet es fast überall wieder ab. Davon abgesehen, im Rest Bayerns dann ein schöner Sonne-Wolken-Mix. Bei Temperaturen zwischen 19 und 25 Grad. Der Arabella Bayern-Wettertrend morgen, naja, tut sich nicht viel. Ganz ähnlich. Anfangs verbreitet sonnig, später im Norden etwas dicht. Dichtere Wolken bleibt aber trocken.
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11: Einen schönen Feierabend wünsche ich euch. Ich bin Arabella Schäffler aus der Arabella Bayern Verkehrszentrale mit den wichtigsten Verkehrshinweisen auf den Straßen Bayerns. Die A6 Pilsen Richtung Nürnberg, hier eine Viertelstunde Zeitverlust zwischen dem Grenzübergang Weithaus Autobahn und Pleistein. Noch eine Viertelstunde haben wir auf der A96 Lindau Richtung München zwischen Jengen und Landsberg am Lech West. Und bei München A99 West Richtung Lindau zwischen Fröttmanning und dem Dreieck Allach, hier 25 Minuten Zeitverlust. Gute Fahrt, kommt gut durch und alle aktuellen Staus findet ihr wie immer in der kostenlosen Arabella Bayern App.
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10: Es sind ja nur noch ein paar Tage im Grunde genommen. Dann sind Sommerferien bei uns in Bayern. Und da dürfen sich viele Schülerinnen und Schüler mit einer 1 im Zeugnis schon mal überlegen, was sie kostenlos unternehmen wollen in den Sommerferien. Gibt einen Haufen tolle Angebote. Eine Auswahl gleich nach der Nick Strake Band, nach Bell Book and Candle und nach den Simple Minds, Don't You Forget About Me. Wow.

The Next Drake Band Walk in the Park am Dienstagabend auf Arabella Bayern. Es ist Endspurt, demnächst sind Sommerferien und alle Schülerinnen und Schüler, die jetzt schon wissen, dass sie voraussichtlich mit einer 1 im Zeugnis nach Hause kommen, dürfen sich auf große Gaudi freuen, die nichts kostet. Die Bayerische Seenschifffahrt zum Beispiel lädt alle bis 17 Jahre mit einer 1 im Zeugnis ein zu einer kostenlosen Schifffahrt auf dem Ammersee, auf dem Starnberger See, auf dem Tegernsee und auf dem Königssee. Und ich sag mal so, so eine Ammersee-Dampferfahrt ist was richtig Feines. Dürft ihr euch drauf freuen. Am ersten Ferientag fahren alle Einser-Schüler kostenlos in den Zügen von DB Regio Bayern. Im Joska-Glas-Paradies in Bodenmais im Bayerischen Wald gibt's für eine 1 im Zeugnis eine Kugel Eis aufs Haus. Wenn ich jetzt 5 Einsen habe, bekomme ich dann 5 Kugeln? Keine Ahnung. Kennt ihr noch weitere solche Aktionen? Dann gerne her damit über unseren Studio-Chat auf arabella-bayern.de. Und noch was, das finde ich auch sehr rührend. Die Wasserburger Innschifffahrt bietet als Trost allen mit einer 5 oder 6 im Zeugnis die ganzen Sommerferien über kostenlose Mitfahrten an. Das ist doch auch toll, oder?

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3: Sebastian Uhl, grüß Gott. Die Krankenhausreform war heute wieder mal großes Thema im bayerischen Kabinett. Gesundheitsministerin Gerlach hat angekündigt, dass die Kliniken im Freistaat bis Herbst wissen werden, welche Leistungen sie künftig anbieten können. Bei Notfällen und Geburten soll eine wohnortnahe Versorgung gewährleistet bleiben, so Gerlach. Bei planbaren Operationen sei ein längerer Weg zur Spezialklinik zumutbar. Nach einer Gewalttat auf einem Dorffest in Oberbayern hat die Polizei jetzt einen Verdächtigen festgenommen. Ein Heranwachsender aus dem Kreis Bad Tölz-Wolfratshausen soll einen Jugendlichen mit einem Messer verletzt haben. Er ist den Behörden schon wegen weiterer Vorfälle bekannt. Und 10 Tage noch bis zu den Sommerferien bei uns. Wer dann ganz viel ins Schwimmbad will, muss mehr zahlen. Der Eintrittspreis in den Bädern ist im Juni laut Statistischem Bundesamt um 3,6% gestiegen und damit deutlich stärker als parallel die Inflation. 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
4: Dichte Wolken kann es im Bayerischen Wald geben und ab und zu auch einen kleinen Regenschauer. Ansonsten ein angenehmer Sonne-Wolken-Mix bei 25 Grad in der Spitze. Der Arabella Bayern Wettertrend morgen anfangs sonnig, später im Norden wieder dichtere Wolken, bleibt aber trocken. Maxi-Werte ähnlich wie heute.
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5: Schönen Feierabend. Arabella hier aus der Arabella Bayern Verkehrszentrale und das ist los auf Bayerns Straßen. Die wichtigste Gefahrenmeldung aktuell B28 Neu-Ulm, Hittistetten zwischen Senden und dem Dreieck Hittistetten in beiden Richtungen. Kinder auf der Fahrbahn, die spielen hier anscheinend am Fahrbahnrand, steht da. Also bitte unbedingt ganz vorsichtig fahren. A92 Deggendorf Richtung München, hier ein defekter LKW im Baustellenbereich, das die rechte Spur blockiert zwischen Dingolfing West und Wörth an der Isar. Und wir schauen noch München A99 West Richtung Nürnberg zwischen Neuherberg und Allach, 25 Minuten Zeitverlust. Gute Fahrt und alle aktuellen Staus findet ihr wie immer in der kostenlosen Arabella Bayern App.
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Mario G und Sunshine, ein Riesenhit aus dem Jahr 1997. Die bedienen sich damals bei der Band Dream Academy. Die wiederum haben bereits 85 einen einzigen großen Erfolg mit Live in a Northern Town. Und da kommt diese einprägsame Melodie her. Die schnappen sie sich und werden sehr erfolgreich. Arabella Bayern, Bayerns Musiksender. Ich bin Uli Florl, wünsche euch einen ganz wunderbaren Dienstagabend. Und hier ist Frank Zappa und Bobby Brown.

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8: Ich bin Florian Klaus. Genug ist genug, sagt Bahnchefin Paller. Alkoholische Getränke sollen an deutschen Bahnhöfen künftig verboten werden. Die Bevölkerung findet es in einer Umfrage richtig.
9: Ich denke, es wird mehr Sicherheit geben und nicht so viel Probleme an den Bahnhöfen.
10: Also ich halte das für gut, weil ich bemerke auch immer mehr, dass sehr viele alkoholisierte Personen sich an Bahnhöfen und auch in Zügen aufhalten.
11: Im Grundsatz finde ich es eher vernünftig. In den Gaststätten, die es da gibt, sollte es aber kein Alkoholverbot geben.
8: 6 Menschen soll ein 45-Jähriger Ende Juni in einer Jugendhilfeeinrichtung in Stade getötet haben. Jetzt ist er im Gefängnis gestorben. Das hat das niedersächsische Justizministerium mitgeteilt. Es geht von einem Suizid aus. Derzeit gäbe es keine Hinweise auf ein Fremdverschulden, schreibt das Ministerium. Die Ermittlungen laufen. In Landsberg in Oberbayern hat ein Soldat einen 16-Jährigen aus dem Lech gerettet. Der Jugendliche war in den Fluss gesprungen und sofort untergegangen. Eine Passantin schlug Alarm, der Soldat zog den Jungen raus. Zusammen mit einem Krankenpfleger konnten sie den Teenager reanimieren. Ein Rettungshubschrauber brachte ihn danach ins Krankenhaus. Die Polizei lobte den Einsatz der Ersthelfer. Für Florian Lipowitz ist die Tour de France vorzeitig beendet. Der deutsche Radprofi stürzte beim Zeitfahren auf der 16. Etappe schwer und schied verletzt aus. Im letzten Jahr belegte der 25-Jährige Platz 3 in der Gesamtwertung. In der derzeitigen Gesamtwertung führt 5 Rennen vor dem Tourfinale der Slowene und vierfacher Gesamtsieger der Tour Tadej Pogacar.
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12: Heute Nacht wird's teilweise richtig schön. Da lockern die Wolken von Nordwesten her immer mehr auf und der Himmel wird nach und nach sternenklar. Vereinzelt können sich dabei ein paar Nebelfelder bilden. Die Temperaturen gehen zurück auf 12 Grad bis 6 Grad in einzelnen Tälern. Morgen am Mittwoch startet der Tag dann vielerorts sonnig und freundlich. Später ziehen von Norden her aber dichtere Wolken auf. Trocken bleibt's aber weiter. Dazu weht ein ordentlicher Wind und die Höchstwerte liegen zwischen 19 und 26 Grad. Und am Donnerstag gibt's dann einen windigen Mix aus Sonne und Wolken. Ab Mittag sind an den Alpen und im Bayerischen Wald dann einzelne Schauer möglich.
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12: Schönen guten Abend und kurz nach 7. Ich bin Cora Weidner und der Tag heute, der darf jetzt offiziell mal langsamer werden. Die To-Do-List ist erstmal wurscht. Wir machen es uns gemeinsam ein bisschen gemütlich. Egal ob auf dem Heimweg in der Küche oder schon mit hochgelegten Füßen auf dem Sofa. Das ist euer Sound für den Dienstagabend. Und zwar von Rod Stewart auf Bayerns Musiksender.

Dieses Gefühl kurz vor den Sommerferien, wenn im Klassenzimmer eigentlich keiner mehr so richtig still sitzen kann, im Kopf längst Freibad, Eisbecher und Ausschlafen laufen und das Zeugnis eigentlich nur noch Formsache ist. Servus auf Arabella Bayern, wir sind Bayerns Musiksender und für manche gibt's bei uns im Freistaat heuer sogar noch ein extra Zuckerl obendrauf, denn wer mindestens eine Eins auf dem Zeugnis hat, der darf am allerersten Sommerferientag, also am 3. August in knapp 2 Wochen, kostenlos mit den Regionalzügen in Bayern fahren. Es reicht tatsächlich schon eine Eins in irgendeinem Fach. Dafür brauchen Schülerinnen und Schüler nur eine Kopie vom Zeugnis und einen gültigen Ausweis. Auf manchen Strecken geht es damit übrigens auch über Bayern hinaus, zum Beispiel bis nach Salzburg rüber oder bis nach Ulm. Deswegen meine gute Bayern-Nachricht, 2 Wochen vor Sommerferienstart. Let me say the sense, baby.

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2: Wer heute Abend noch mal rausguckt, der hat gute Chancen auf einen klaren Himmel. In der Nacht zu morgen lösen sich nämlich die Wolken von Nordwesten her immer mehr auf, sodass es vielerorts sternenklar wird. Nur ganz vereinzelt können sich auch ein paar Nebelfelder bilden. Die Tiefstwerte liegen zwischen 12 und 6 Grad. Der Mittwoch startet morgen dann erstmal mit viel Sonne. Später kommen von Norden her aber wieder dichtere Wolken dazu. Es bleibt aber trocken und der Nordwestwind, der lebt ganz schön auf. Zieht zeitweise böig durch bei Höchstwerten von 19 bis 26 Grad. Am Donnerstag bleibt es bei Sonne und Wolken im Wechsel, dazu sehr, sehr windig. Und ab Mittag sind vor allem an den Alpen und in den höheren Lagen auch mal Schauer drin.
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Nick Kershaw bringt uns durch den Feierabend auf Arabella Bayern. Ich bin wirklich richtig froh, dass ich den nächsten Sänger noch live erleben durfte, und zwar Lionel Richie. Es gibt ja so Künstler, die kennt man gefühlt schon sein ganzes Leben lang, deren Songs sind immer irgendwie da, und dann steht dieser Mensch plötzlich vor dir auf der Bühne und du denkst dir, ja, genau deshalb ist er ja auch so erfolgreich. So ging es mir letztes Jahr bei seinem Konzert. Es war wunderschön, das war warm, das war total gefühlvoll, und ich gebe es ganz offen zu, ich habe da auch das ein oder andere Tränchen verdrückt. Einfach, weil der es echt schafft mit seinen Songs. Und genau so ein Song ist das hier auch. Lionel Richie mit My Destiny für euren Dienstagabend.

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4: Ich bin Florian Klaus. Auf den Straßen sind weltweit immer mehr Fahrzeuge unterwegs, trotzdem ist die Zahl der Verkehrstoten gesunken, seit 2011 um 21%. Das berichtet die Weltgesundheitsorganisation. Christiane Ulrich, wie geht das?
5: Die Zahl der Unfälle ist deutlich zurückgegangen, unter anderem wegen Tempolimits und Sicherheitsstandards für Fahrzeuge. Ein Phänomen der Neuzeit verändert die Statistik allerdings. Der Boom von Lieferservices für Essen und alles Mögliche, der hat die Zahl der Motorräder innerhalb von rund 15 Jahren weltweit verdreifacht. Und Unfälle mit Todesfolge und Verletzungen damit, die machen inzwischen fast ein Drittel aller Unfälle aus.
4: Rassistische Gewalt bleibt in Deutschland auf einem alarmierend hohen Niveau. Zu diesem Ergebnis kommt der Dachverband VBRG der jeweiligen Beratungsstellen. 2025 wurden über 3.100 rechtsrassistisch und antisemitisch motivierte Angriffe registriert. Mit über 1.700 dokumentierten Taten war Rassismus das häufigste Motiv. Der Verband beklagt, dass Bedrohungen und Angriffe für viele Betroffene mittlerweile zum Alltag gehören. Wer gut ausgebildet ist, bildet sich auch öfter weiter. Das zeigt eine aktuelle IFO-Umfrage. Unter Höherqualifizierten lernen rund 2/3 regelmäßig dazu. Bei geringer qualifizierten Beschäftigten ist es dagegen nicht einmal jeder Zweite. Dabei zahlt sich Weiterbildung aus. Nach 6 Jahren verdienen die, die Fortbildungen besucht haben, im Schnitt fast 9% mehr. Außerdem haben sie bessere Karrierechancen. Die Kunstbiennale in Venedig zählt zu den wichtigsten internationalen Ausstellungen zeitgenössischer Kunst. Zum ersten Mal seit dem Angriff auf die Ukraine nimmt auch Russland wieder teil. Deshalb stoppt die EU jetzt ihre Förderung von 2 Millionen Euro. Die Begründung: Kulturvorhaben, die mit europäischen Steuergeldern finanziert werden, sollten demokratische Werte wahren. Werte, die im heutigen Russland nicht geachtet werden.
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6: Nachts wird's ruhiger am Himmel. In der Nacht zum Morgen ziehen sich die Wolken von Nordwesten her mehr und mehr zurück. So wird der Himmel immer mehr klar und teils auch sternenklar. Nur vereinzelt kann sich mal Nebel bilden. Die Temperaturen sinken auf 12 Grad an der Salzach und lokal bis auf 6 Grad runter in manchen Tälern Frankens. Am Mittwochmorgen geht's dann erstmal sonnig los. Im Laufe des Tages ziehen von Norden her wieder dichtere Wolken auf. Regen ist aber nicht dabei. Dafür wird der Nordwestwind spürbar böig und die Temperaturen steigen auf 19 bis 26 Grad. Dann schauen wir noch auf den Donnerstag, der bringt einen Sonne-Wolken-Mix mit ordentlich Wind und ab Mittag ist dann auch mal möglich, dass ein Schauer runterkommt, vor allem aber an den Alpen und im Bayerischen Wald.
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6: Schönen Abend um 20 Uhr. Ich bin Cora Weidner. Jetzt ist genau die Zeit, in der viele so langsam runterfahren. Das Essen ist durch oder ihr seid gerade noch mitten dabei. Handy wird jetzt mal weggelegt und man überlegt kurz, ob heute noch was Produktives passiert. Ich würde sagen, eher nicht. Muss auch gar nicht. Wir begleiten euch entspannt durch den Abend mit der besten Musik aus den 70ern, 80ern und 90ern. Das ist Eddie Grant auf Arabella Bayern.

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1: 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Zu seinen Lebzeiten verkaufte er mehr als 100 Millionen Tonträger. 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The one and only Prince. Jetzt Prince mit The Most Beautiful Girl in the World auf Arabella Bayern, Bayerns Musiksender.

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1: In der Nacht zum Mittwochmorgen lockern die Wolken von Nordwesten her immer mehr auf und vielerorts wird's sternenklar. Ganz vereinzelt sind auch ein paar Nebelfelder unterwegs. Die Tiefstwerte liegen bei 12 Grad an der Salzach und örtlich bei 6 Grad in manchen Tälern und Senken Frankens. Der Mittwoch startet dann morgen freundlich und verbreitet auch sonnig. Später ziehen von Norden her zwar aber dichtere Wolken auf, es bleibt aber trocken. Dazu kommt ein böiger Nordwestwind bei Höchstwerten zwischen 19 und 26 Grad. Am Donnerstag bleibt das Wetter dann weiter wechselhaft mit Sonne und Wolken. Dazu auch wieder ein frischer Wind. Und ab Mittag kann es dann auch mal nass werden. Vor allem an den Alpen und im Bayerischen Wald.
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bringen uns durch diesen Dienstagfeierabend. Paying the Price of Love auf Bayerns Musiksender. Ich mag ja Künstler, die direkt sagen, so, da bin ich. Und genau so war das bei Terence Trent D'Arby auch. Der hat Ende der 80er sein Debütalbum rausgebracht. Und das ist in Großbritannien einfach direkt auf Platz 1 eingestiegen und hat sich dann auch noch 9 Wochen insgesamt gehalten. Volle Wucht, dieser Typ. Und ich finde, das hört man seinen Songs auch an. Hier ist Terence Trent D'Arby mit Sign Your Name auf Arabella Bayern.

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1: Ich bin Florian Klaus. Wer 14 oder jünger ist, darf in Frankreich ab September keine Social-Media-Konten mehr anlegen. Alte Accounts von gleichaltrigen Kindern werden ab Januar 2027 gesperrt. Darauf hat sich das französische Parlament geeinigt. Frankreich ist damit das erste EU-Land mit einer Social-Media-Sperre für Kinder und Jugendliche. Ausnahmen soll es für Bildungsplattformen oder Seiten wie Wikipedia geben. Immer mehr Kinder und Jugendliche in Deutschland werden Opfer von sexueller Gewalt. Mehr als 18.000 Fälle hat die Polizei im vergangenen Jahr erfasst. Das geht aus dem aktuellen Lagebild hervor. Claudia Wächter mit den Einzelheiten des Berichts.
2: Vor allem im digitalen Raum werden Kinder immer häufiger zu Opfern. Dort suchen Täter gezielt sexuelle Kontakte zu Minderjährigen, nutzen auch neue Methoden mithilfe künstlicher Intelligenz. Bundesinnenminister Dobrindt, der spricht von einem dramatischen Anstieg der Fälle im Netz und fordert, wir müssen unsere Kinder dort besser schützen. Und er betont, die Statistik zählt nur die bekannten Fälle. Die Dunkelziffer sei weitaus höher.
1: Weil er einen Israel-Anstecker getragen hat, ist ein 65-Jähriger in Höchberg bei Würzburg brutal zusammengeschlagen worden. Ein 20-jähriger Syrer soll den Mann zunächst angesprochen und dann geschlagen haben. Danach trat der Angreifer weiter auf ihn ein. Er sitzt in Untersuchungshaft. Polizei und Generalstaatsanwaltschaft München gehen von einer antisemitischen und islamistischen Motivation aus. Das Opfer schwebt nicht in Lebensgefahr. Für die deutsche Hoffnung weist das vorzeitige Aus auf der 16. Etappe. Radprofi Florian Lipowitz ist bei der Tour de France im Einzelzeitfahren in einer Kurve gestürzt und muss deshalb verletzt aufgeben. Letztes Jahr wurde der 25-Jährige Dritter in der Gesamtwertung. Die führt dieses Jahr der Slowene und vierfacher Tourgesamtsieger Tadej Pogacar an. Beim Sturzaus von Florian Lipowitz gewann Olympiasieger und Weltmeister Remco Evenepoel.
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3: Heute Nacht wird's teilweise richtig schön. Da lockern die Wolken von Nordwesten her immer mehr auf und der Himmel wird nach und nach sternenklar. Vereinzelt können sich dabei ein paar Nebelfelder bilden. Die Temperaturen gehen zurück auf 12 Grad bis 6 Grad in einzelnen Tälern. Morgen am Mittwoch startet der Tag dann vielerorts sonnig und freundlich. Später ziehen von Norden her aber dichtere Wolken auf. Trocken bleibt's aber weiter. Dazu weht ein ordentlicher Wind und die Höchstwerte liegen zwischen 19 und 26 Grad. Und am Donnerstag gibt's dann einen windigen Mix aus Sonne und Wolken. Ab Mittag sind an den Alpen und im Bayerischen Wald dann einzelne Schauer möglich.
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3: Servus und einen entspannten Dienstagabend wünsche ich euch. Mein Name ist Cora Weidner und ich bringe euch durch den Abend mit den besten 70ern, 80ern und 90ern. Wir schauen mal, was wir in der Playlist haben. Die Bangles gleich mit Eternal Flame. Mr. President steht auf der Playlist und Billy Joel, mit dem geht's in diese neue Stunde auf Arabella Bayern. Tell her about it für euren Dienstagabend.

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0: Wir brauchen eure Hilfe, beziehungsweise Stockstadt am Main in Unterfranken braucht eure Hilfe. Servus auf Arabella Bayern. Da hat uns eine ganz emotionale WhatsApp-Nachricht vom lieben Gerhard erreicht. Der ist seit 46 Jahren Schwimmmeister mit Leib und Seele und arbeitet seit Januar dort im Schwimmbad. So, das Problem ist aber, in diesem Waldschwimmbad gibt es einen Sprungturm, aber das Sprungbecken dazu, das müsste dringend renoviert werden. Und für Gerhard hängt da richtig viel dran.
1: Das ist auch eine Herzensangelegenheit, weil ich auch ja hier aufgewachsen bin und in diesem Bad auch groß geworden bin. Und wenn da Kinder vom 1-Meter-Brett oder 3-Meter-Brett springen, die dann ihre Ängste und ihr Mut beweisen und dort Selbstvertrauen fassen können, diese leuchtenden Augen, die sind mit keinem Geld der Welt zu bezahlen. Das ist halt immer das Highlight sozusagen eines Sprungturms.
0: Ja, und damit genau das so bleibt, haben die Verantwortlichen ein Crowdfunding für die Renovierung gestartet. Also ein Spendenaufruf. Falls ihr ein paar Euro übrig habt und das Projekt unterstützen wollt, freut sich der Gerhard. Und vor allem freut sich ganz Stockstadt am Main in Unterfranken.

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1: Wer heute Abend noch mal rausguckt, der hat gute Chancen auf einen klaren Himmel. In der Nacht zu morgen lösen sich nämlich die Wolken von Nordwesten her immer mehr auf, sodass es vielerorts sternenklar wird. Nur ganz vereinzelt können sich auch ein paar Nebelfelder bilden. Die Tiefstwerte liegen zwischen 12 und 6 Grad. Der Mittwoch startet morgen dann erstmal mit viel Sonne. Später kommen von Norden her aber wieder dichtere Wolken dazu. Es bleibt aber trocken und der Nordwestwind, der lebt ganz schön auf, zieht zeitweise böig durch bei Höchstwerten von 19 bis 26 Grad. Am Donnerstag bleibt es bei Sonne und Wolken im Wechsel, dazu sehr, sehr windig und ab Mittag sind vor allem an den Alpen und in den höheren Lagen auch mal Schauer drin.
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Das ist Arabella Bayern. Wir sind Bayerns Musiksender am Dienstag. Und jetzt eine Geschichte aus der Kategorie, das glaubt dir wirklich kein Mensch. Eine 40-Jährige aus Oberbayern fährt nachts los, um Zeitungen auszuliefern, hat super dolle Bauchschmerzen, denkt irgendwie, ja, okay, es ist Stress und bringt wenig später auf einem Netto-Parkplatz in Hohenpeißenberg ein Baby zur Welt. Und das Verrückte ist, sie wusste gar nicht, dass sie schwanger ist. Aus Magenweh wurde plötzlich Antonia. 3290 Gramm schwer und 53 Zentimeter groß. Willkommen auf der Welt, liebe Antonia. Schön, dass es Mama und Kind gut geht.

0: 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Und nun weiterhin gute Unterhaltung mit unserem Programm. 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
1: Ich bin Yves Simon. Als erstes Land bei uns in der EU hat jetzt Frankreich ein Social-Media-Verbot für Kinder unter 15 beschlossen. Der französische Senat hat am Abend mit breiter Mehrheit für den entsprechenden Gesetzesvorschlag gestimmt und auch vom Parlament hat es schon das Go.

0: gegeben. Auf Wunsch von Präsident Macron gilt direkt nach den Sommerferien, 14-Jährige oder auch Jüngere können keine neuen Accounts mehr anlegen und für bestehende Konten gilt, gleichaltrige Kids werden dann ab Januar 2027 gesperrt. Wer eine klimafreundlichere Heizung einbauen lässt, der kann ab heute wieder Zuschüsse bei der staatlichen Förderbank KfW beantragen. Allerdings gibt es jetzt weniger Geld. Claudia Wächter mit den Details.
1: Die Bundesregierung will sparen und staffelt nun die Zuschüsse. Wer wenig verdient, der bekommt mehr Unterstützung. Relevant für die Förderung ist auch, ob Minderjährige im Haushalt leben. Der maximale Förderbetrag, der liegt nun bei 28.000 Euro und soll nach und nach weiter sinken. Wer aber schon eine Förderzusage hat oder einen Antrag gestellt hat zu alten, besseren Bedingungen, der muss sich keine Sorgen machen.
0: Bei einer Messerattacke auf einer Dorfparty im oberbayerischen Egling sind am Wochenende 8 Menschen verletzt worden und jetzt ist ein Verdächtiger von der Polizei geschnappt worden. Der junge Mann kommt aus dem Landkreis Bad Tölz-Wolfratshausen und er ist den Behörden auch schon durch mehrere Vorfälle bekannt. Noch heute Abend soll er dem Haftrichter vorgeführt werden. Weltweit sterben immer weniger Menschen im Straßenverkehr. Das zeigt ein neuer WHO-Bericht. Von 2011 bis 2025 ist die Zahl der Verkehrstoten um 21% runtergegangen. Letztes Jahr sind gut 1,16 Millionen Menschen bei Unfällen ums Leben gekommen. Mehr als die Hälfte davon waren Fußgänger, Radfahrer oder auch Motorradfahrer.
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0: Nachdem der Tag doch eher wechselhaft war, klart es jetzt in der Nacht zunehmend von Norden her auf. Nur entlang der Alpen, da hängen die Wolken die ganze Nacht über fest. Die Temperaturen gehen runter auf 6 bis 12 Grad. Morgen und auch am Donnerstag wird es teilweise freundlicher, vor allem im Süden, in den Alpen und auch Richtung Schwaben-Allgäu. Ansonsten bleibt es doch eher windig und kühl. In Alpennähe können dann im Laufe des Abends Gewitter aufziehen, die Temperaturen bis 26 Grad.
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0: 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In den 70ern bewarb er sich als Drummer bei Genesis. Er bekam den Job und wurde auch noch ihr Sänger. Und in den 80ern startete er solo durch. Laut Rolling Stone Magazine einer der 100 größten Schlagzeuger aller Zeiten. Mit mehr als 30 Hits in der deutschen Hitparade. Phil Collins, jetzt auf Arabella Bayern, Bayerns Musiksender.

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1: Nachdem der Tag doch eher wechselhaft war, klart es jetzt in der Nacht zunehmend von Norden her auf. Nur entlang der Alpen, da hängen die Wolken die ganze Nacht über fest. Die Temperaturen gehen runter auf 6 bis 12 Grad. Morgen und auch am Donnerstag wird es teilweise freundlicher, vor allem im Süden, in den Alpen und auch Richtung Schwaben-Allgäu. Ansonsten bleibt es doch eher windig und kühl. In Alpennähe können dann im Laufe des Abends Gewitter aufziehen, die Temperaturen bis 26 Grad.
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1: Ich bin Yves Simon. Instagram, TikTok und Snapchat. Für Kinder und Jugendliche unter 15 sind diese sozialen Netzwerke nach den Sommerferien tabu. Zumindest, wenn sie aus Frankreich sind. Denn die Nationalversammlung in Paris hat am Abend dem Verbot zugestimmt. Damit ist Frankreich das erste Land in der EU, das einen solchen Schritt geht. Auch in Deutschland wird ein Social-Media-Verbot für Kinder und Jugendliche ja seit längerem schon diskutiert. In Höchberg bei Würzburg ist ein 65-Jähriger mit Israel-Anstecker angegriffen und schwer verletzt worden. Ein 20-jähriger Syrer soll ihn aus israelfeindlichen oder antisemitischen Motiven zu Boden geschlagen und gegen den Kopf getreten haben, wie die Generalstaatsanwaltschaft mitgeteilt hat. Sie ermittelt jetzt wegen versuchten Mordes. Das Opfer liegt auf einer Intensivstation, sein Leben ist aber nicht in Gefahr. Kein Alkohol auf Bahnsteigen und in Bahnhofshallen. Die Deutsche Bahn plant einen radikalen Schritt mit der Hoffnung auf mehr Sicherheit. Es soll in Zukunft an den bundesweit 5400 Bahnhöfen verboten sein, Bier, Wein, Schnaps und auch anderen Alkohol zu trinken. Alexander Poitz, der stellvertretende Bundesvorsitzende der Gewerkschaft der Polizei, findet, auch konsequenterweise im Bordrestaurant muss dann Bier und Wein verboten werden, wie er im ZDF gesagt hat.
2: Das bringt nichts, quasi auf dem Bahnhof das Verbot auszusprechen, aber in den Zügen weiter konsumieren zu dürfen. Das muss konsequent umgesetzt werden. Und natürlich muss auch die Deutsche Bahn jetzt ihr Hausrecht durchsetzen mit der DB-Sicherheit und muss das Verbot auch kontrollieren.
1: Die Polizei jedenfalls hat demnach nicht

0: das nötige Personal für die Kontrollen. Jürgen Klopp ist nach der Fußball-Weltmeisterschaft wieder in Deutschland und heute Vormittag in Frankfurt gelandet. Da stehen jetzt die letzten Verhandlungen mit dem DFB an. Geplant ist ein Vertrag bis zur WM 2030. Ab September soll Klopp die Nationalmannschaft dann auch direkt übernehmen, sie durch die Nations League und dann auch zur EM 2028 führen.
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0: Die Nacht bei uns im Freistaat ist meistens trocken und zunehmend klart es jetzt auch auf. Die Temperaturen gerade Dinkelsbühl in Mittelfranken und Bodenwöhr in der Oberpfalz 14 Grad, Waging am See in Oberbayern 15. Tagsüber haben wir Sonne pur, vor allem in Schwaben und im Allgäu, auch im südlicheren Oberbayern. Weiter nördlich da dagegen mehr Wolken und da ist es auch ein bisschen windiger. Die Temperaturen gehen rauf auf 20 bis 27 Grad.
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1: Die Nacht bei uns im Freistaat ist meistens trocken und zunehmend klart es jetzt auch auf. Die Temperaturen gerade Dinkelsbühl in Mittelfranken und Bodenwöhr in der Oberpfalz 14 Grad, Waging am See in Oberbayern 15. Tagsüber haben wir Sonne pur, vor allem in Schwaben und im Allgäu, auch im südlicheren Oberbayern. Weiter nördlich da, dagegen mehr Wolken und es ist auch ein bisschen windiger. Die Temperaturen gehen rauf auf 20 bis 27 Grad.
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0: Michael, we're not going to fight about this, okay?
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2: Ich bin Yves Simon. Schluss mit Social Media für Kinder und Jugendliche in Frankreich. Am Abend hat die Nationalversammlung in Paris für diesen Schritt gestimmt. Vorher schon hatte der Senat den Weg dafür freigemacht. Damit ist jetzt klar, nach den französischen Sommerferien dürfen unter 15-Jährige keine neuen Accounts mehr anlegen. Und alle, die schon einen Account haben und 14 Jahre alt sind oder jünger, die werden dann zum Jahreswechsel gesperrt. Ein Thema, das da ein bisschen zumindest mit reinspielt. Das Bundeskriminalamt registriert immer mehr Fälle von Kindesmissbrauch und sexueller Gewalt gegen Kinder und Jugendliche. BKA-Präsident Münch berichtet nämlich, dass sich die Taten zunehmend in den digitalen Raum verlagern, beispielsweise durch sogenanntes Cyber-Grooming. Bundesinnenminister Dobrindt setzt deswegen auch auf KI.
3: Um sehr schnell Unterscheidungen zu bekommen zwischen bereits bekanntem Material, neuem Material, weil wir glauben, dass wir bei neuem Material möglicherweise noch aktive Missbrauchsfälle identifizieren können.
2: Die Behörden haben im letzten Jahr alles in allem über 17.000 Fälle erfasst. In der Ukraine hat Präsident Selenskyj nach tagelangem Druck aus der Bevölkerung Armeechef Syrskyj entlassen. Hintergrund sind vor allem Proteste junger Menschen. Sie fordern eine Kursänderung in der Kriegsführung und vor allem auch die stärkere Nutzung moderner Drohnentechnik. Die asiatische Tigermücke fühlt sich mittlerweile auch in einigen Regionen bei uns in Bayern richtig heimisch. Die Stadt Osterhofen in Niederbayern hat zum Beispiel jetzt eine To-Do-Liste herausgegeben, um eine Ausbreitung in der Stadt zu verhindern. Und diese Tipps können natürlich alle Menschen bei uns im Freistaat nutzen. Was gilt? Stehendes Wasser am besten vermeiden, zum Beispiel Planschbecken, Regentonnen, Blumenuntersetzer

0: oder auch Gießkannen rumstehen lassen. Das ist keine gute Idee, denn wenn da einfach kein Wasser drin ist, kann die Tigermücke auch keine Eier reinlegen. Diese Mücke könnte das Denguefieber übertragen, wobei Experten das Risiko bei uns eher als gering einschätzen.
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0: In nördlichen Franken sind noch einige Wolken unterwegs, da kann es auch regnen. Das Ganze gilt bis zum Main. Südlich davon ist es meistens sternenklar. Das Ganze bei Tiefstwerten zwischen 6 und 13 Grad. Wir messen momentan noch in Bad Wörishofen im Allgäu 15 Grad, Goldbach in Unterfranken und Buchhofen in Niederbayern 14. Heute dann ähnliche Wetterzweiteilung. Vor allem in der Südhälfte wird es richtig schön und sonnig. Im Norden so ein bisschen unbeständiger. Es kann immer wieder mal den ein oder anderen Schauer geben.
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1: In nördlichen Franken sind noch einige Wolken unterwegs, da kann es auch regnen. Das Ganze gilt bis zum Main. Südlich davon ist es meistens sternenklar. Das Ganze bei Tiefstwerten zwischen 6 und 13 Grad. Wir messen momentan noch in Bad Wörishofen im Allgäu 15 Grad, Goldbach in Unterfranken und Buchhofen in Niederbayern 14. Heute dann ähnliche Wetterzweiteilung. Vor allem in der Südhälfte wird es richtig schön und sonnig. Im Norden so ein bisschen unbeständiger. Es kann immer wieder mal den ein oder anderen Schauer geben.
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1: Ich bin Yves Simon. Schluss mit Social Media für Kinder und Jugendliche in Frankreich. Am Abend hat die Nationalversammlung in Paris für diesen Schritt gestimmt. Vorher schon hatte der Senat den Weg dafür freigemacht. Damit ist jetzt klar, nach den französischen Sommerferien dürfen unter 15-Jährige keine neuen Accounts mehr anlegen. Und alle, die schon einen Account haben und 14 Jahre alt sind oder jünger, die werden dann zum Jahreswechsel gesperrt. Ein Thema, das da ein bisschen zumindest mit reinspielt. Das Bundeskriminalamt registriert immer mehr Fälle von Kindesmissbrauch und sexueller Gewalt gegen Kinder und Jugendliche. BKA-Präsident Münch berichtet nämlich, dass sich die Taten zunehmend in den digitalen Raum verlagern, beispielsweise durch sogenanntes Cyber-Grooming. Bundesinnenminister Dobrindt setzt deswegen auch auf KI.
2: Um sehr schnell Unterscheidungen zu bekommen zwischen bereits bekanntem Material, neuem Material, weil wir glauben, dass wir bei neuem Material möglicherweise noch aktive Missbrauchsfälle identifizieren können.
1: Die Behörden haben im letzten Jahr alles in allem über 17.000 Fälle erfasst. In der Ukraine hat Präsident Selenskyj nach tagelangem Druck aus der Bevölkerung Armeechef Syrskyj entlassen. Hintergrund sind vor allem Proteste junger Menschen. Sie fordern eine Kursänderung in der Kriegsführung und vor allem auch die stärkere Nutzung moderner Drohnentechnik. Die asiatische Tigermücke fühlt sich mittlerweile auch in einigen Regionen bei uns in Bayern richtig heimisch. Die Stadt Osterhofen in Niederbayern hat zum Beispiel jetzt eine To-Do-Liste herausgegeben, um eine Ausbreitung in der Stadt zu verhindern. Und diese Tipps können natürlich alle Menschen bei uns im Freistaat nutzen. Was gilt? Stehendes Wasser am besten vermeiden, zum Beispiel Planschbecken, Regentonnen, Blumenuntersetzer oder auch Gießkannen rumstehen lassen. Das ist keine gute Idee, denn wenn da einfach kein Wasser drin ist, kann die Tigermücke auch keine Eier reinlegen. Diese Mücke könnte das Denguefieber übertragen, wobei Experten das Risiko bei uns eher als gering einschätzen.
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1: Der Regenschirm kann heute Nacht zu Hause bleiben. Es ist trocken bei uns im Freistaat. Wir messen momentan Temperaturen von 14 Grad in Karlsfeld in Oberbayern, Breitengüßbach in Oberfranken 13 Grad, Furt im Wald in der Oberpfalz nur 12. Teilweise ist es auch ein bisschen kühler, bis zu 6 Grad in den höheren Lagen der Alpen. Heute tagsüber haben wir in Franken teilweise ein bisschen Regen, ansonsten aber gerade im Süden des Freistaats Sonne pur. 20 bis 27 Grad sind möglich.
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1: Der Regenschirm kann heute Nacht zu Hause bleiben. Es ist trocken bei uns im Freistaat. Wir messen momentan Temperaturen von 14 Grad in Karlsfeld in Oberbayern, Breitengüßbach in Oberfranken 13 Grad, Furt im Wald in der Oberpfalz nur 12. Teilweise ist es auch ein bisschen kühler, bis zu 6 Grad in den höheren Lagen der Alpen. Heute tagsüber haben wir in Franken teilweise ein bisschen Regen, ansonsten aber gerade im Süden des Freistaats Sonne pur. 20 bis 27 Grad sind möglich.
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